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1: Um 3 Uhr mit Ronald Lessig. Bundeskanzler Merz hat mit dem neuen britischen Premierminister Burnham telefoniert. Das teilte am Abend die Bundesregierung mit, wenige Stunden nachdem Burnham ernannt wurde. Aus der Nachrichtenredaktion Markus Weber.
2: Beide hätten den Wunsch geäußert, die enge Zusammenarbeit zwischen Berlin und London fortzusetzen. Merz und Burnham waren sich demnach auch einig, die Ukraine weiter umfassend zu unterstützen und den Druck auf Russland zu erhöhen. Der neue britische Premier telefonierte auch mit US-Präsident Trump und dem ukrainischen Präsidenten Zelensky. Burnham war gestern Mittag von König Charles zum neuen Premier ernannt worden und berief anschließend sein Kabinett. Der Labour-Chef versprach schnelle Reformen. Erwartet wird, dass er vor allem etwas gegen die steigenden Lebenshaltungskosten unternimmt.
1: In der Straße von Hormuz ist wieder ein Tanker angegriffen worden. Er sei vor der Küste des Omans von einem unbekannten Geschoss getroffen worden, meldete in der Nacht die britische Behörde zur Sicherheit der Schifffahrt. Gleichzeitig hat das US-Militär erneut Ziele im Iran attackiert. Das teilte das für die Region zuständige US-Kommando CENTCOM mit. Mit den Angriffen sollten die militärischen Mittel des Irans geschwächt werden, Handelsschiffe in der Straße von Hormuz angreifen zu können. Bei der Gedenkstunde der Bundesregierung zum 82. Jahrestag des Hitler-Attentats ist es zu einem Zwischenfall gekommen. Ein Nachfahre des NS-Widerstandskämpfers Dietrich Bonhoeffer versuchte, einen Kranz der AfD von der Gedenkstätte zu entfernen. Aus Berlin, Isabel Karas.
3: Sicherheitskräfte gingen dazwischen, dabei wurde der Kranz beschädigt. Der Mann begründete sein Vorgehen gegenüber der deutschen Presseagentur damit, viele Nachkommen der Widerstandskämpferinnen und Kämpfer empfänden große Wut darüber, dass die AfD an diesem Ort Kränze niederlege. Götz Frömming, parlamentarischer Geschäftsführer der AfD-Fraktion, spricht gegenüber dem ARD-Hauptstadtstudio von einer unwürdigen Störung des Gedenkens und erklärte, die Partei lade den Herrn zu einem Gespräch über Programm und Ziele der AfD ein.
1: In Madrid feiern Hunderttausende die frisch gekürten spanischen Fußballweltmeister. Die Zahl der feiernden Fans wird auf bis zu 2 Millionen geschätzt. Sie jubelten der Mannschaft bei einer Parade im offenen Bus durch das Zentrum von Madrid zu. Nach ihrer Rückkehr aus den USA waren die Mitglieder der Nationalelf zunächst von König Felipe empfangen worden, anschließend von Ministerpräsident Sanchez. Das waren die Nachrichten. Das Wetter in Deutschland. Tagsüber freundlich, im Osten und in der Mitte einige Schauer bei 19 bis 26 Grad. Am Mittwoch von Nordwesten Schauer und Gewitter, im Südwesten länger freundlich, die Höchstwerte 18 bis 28 Grad. Am Donnerstag Schauer, im Nord- und Südwesten meist trocken, die Höchsttemperaturen dann liegen zwischen 17 und 27 Grad. Es ist 3.03 Uhr.
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0: Erwartet wird, dass er vor allem etwas gegen die steigenden Lebenshaltungskosten
1: tut. 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
2: Präsident Trump hat neue Zusatzzölle von 50% auf viele Produkte aus dem Nachbarland Kanada angekündigt. Betroffen ist laut Weißem Haus eine breite Palette von Gütern wie zum Beispiel Zement, Wein und Hockeyschläger. Grund für die Maßnahmen sei eine diskriminierende Behandlung verschiedener Produkte aus den USA durch Kanada. Mit den neuen Zöllen spitzt sich der Handelsstreit zwischen beiden Ländern weiter zu. Trump will unter anderem bessere Bedingungen für den Export amerikanischer Autos durchsetzen. In Ungarn hat der neue Premier Magyar einen Dämpfer erhalten. Seine Wunschkandidatin für die Präsidentschaft, die ungarische Schachgroßmeisterin Judit Polgár, will das Amt nicht übernehmen. Aus Wien, Oliver Schosch.
3: Die 49-Jährige gilt als die beste Schachspielerin aller Zeiten. Sie hatte 25 Jahre lang die Frauenweltrangliste angeführt. Magyar sprach auf seiner Facebook-Seite von einer überparteilichen Kandidatin, die vor allem durch Fleiß, Ausdauer und Persönlichkeit überzeugt. Am frühen Montagabend kam die Absage. Judit Polgár schreibt auf ihrer Facebook-Seite: Ich bin extrem dankbar für die Nominierung für die Präsidentschaft und schätze die Geste des Premierministers, eine unabhängige Kandidatin zu nominieren. Trotzdem fühle ich mich nicht stark genug, um diese historische Verantwortung zu übernehmen.
2: In der spanischen Hauptstadt Madrid haben hunderttausende Menschen ihre Nationalmannschaft nach einem Sieg bei der Fußball-WM gefeiert. Die Fußballer fuhren am Abend im offenen Doppeldecker durch die Straßen, wo ihnen die Fans zujubelten. Das Weltmeisterteam war zuvor von König Felipe und Ministerpräsident Sanchez empfangen worden. Nach Angaben der lokalen Behörden waren bei den bis tief in die Nacht dauernden Siegesfeiern rund 2 Millionen Menschen auf den Straßen unterwegs. Das waren die Nachrichten. Das Wetter in Deutschland. Tagsüber freundlich, im Osten und in der Mitte einige Schauer bei 19 bis 26 Grad. Am Mittwoch von Nordwesten Schauer und Gewitter, im Südwesten freundlich 18 bis 28 Grad und am Donnerstag Schauer, im Nord- und Südwesten trocken bis 27 Grad. Es ist 4:03 Uhr.

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1: Um 5 Uhr mit Ronald Lessig. Bundeskanzler Merz hat mit dem neuen britischen Premierminister Burnham telefoniert. Das teilte am Abend die Bundesregierung mit, wenige Stunden nachdem Burnham ernannt wurde. Aus der Nachrichtenredaktion Markus Weber.
2: Beide hätten den Wunsch geäußert, die enge Zusammenarbeit zwischen Berlin und London fortzusetzen. Merz und Burnham waren sich demnach auch einig, die Ukraine weiter umfassend zu unterstützen und den Druck

0: auf Russland zu erhöhen. Der neue britische Premier telefonierte auch mit US-Präsident Trump und dem ukrainischen Präsidenten Selenskyj. Burnham war gestern Mittag von König Charles zum neuen Premier ernannt worden und berief anschließend sein Kabinett. Der Labour-Chef versprach schnelle Reformen. Erwartet wird, dass er vor allem etwas gegen die steigenden Lebenshaltungskosten unternimmt.
1: Bundesinnenminister Dobrindt legt heute gemeinsam mit BKA-Chef Münch und der Missbrauchsbeauftragten des Bundes Klaus aktuelle Zahlen zum Thema Kindesmissbrauch vor. Die Lageeinschätzung wird jährlich auf Basis der polizeilichen Kriminalstatistik veröffentlicht. 2024 hatten die Ermittler rund 18.000 Opfer im Zusammenhang mit sexuellem Missbrauch von Kindern gezählt. In mehr als der Hälfte der Fälle bestand zwischen Opfer und Tatverdächtigen eine verwandtschaftliche oder andere Vorbeziehung. In Ungarn hat der neue Premier Modjor einen Dämpfer erhalten. Seine Wunschkandidatin für die Präsidentschaft, die ungarische Schachgroßmeisterin Judit Polgár, will das Amt nicht übernehmen. Aus Wien, Oliver Schosch.
2: Die 49-Jährige gilt als die beste Schachspielerin aller Zeiten. Sie hatte 25 Jahre lang die Frauenweltrangliste angeführt. Modjor sprach auf seiner Facebook-Seite von einer überparteilichen Kandidatin, die vor allem durch Fleiß, Ausdauer und Persönlichkeit überzeuge. Doch am frühen Montagabend kam die Absage. Judit Polgár schreibt auf ihrer Facebook-Seite: "Ich bin extrem dankbar für die Nominierung für die Präsidentschaft und schätze die Geste des Premierministers, eine unabhängige Kandidatin zu nominieren. Trotzdem fühle ich mich nicht stark genug, um diese historische Verantwortung zu übernehmen."
1: In der spanischen Hauptstadt Madrid haben hunderttausende Menschen ihre Nationalmannschaft nach ihrem Sieg bei der Fußball-WM gefeiert. Die Fußballer fuhren am Abend im offenen Doppeldecker durch die Straßen, wo ihnen die Fans zujubelten. Das Weltmeisterteam war zuvor von König Felipe und Ministerpräsident Sanchez empfangen worden. Nach Angaben der lokalen Behörden waren bei den bis tief in die Nacht dauernden Siegesfeiern rund 2 Millionen Menschen auf den Straßen unterwegs. Das waren die Nachrichten. Das Wetter in Deutschland. Tagsüber freundlich, im Osten und in der Mitte einige Schauer bei 19 bis 26 Grad. Am Mittwoch von Nordwesten Schauer und Gewitter, im Südwesten freundlich, 18 bis 28 Grad. Am Donnerstag Schauer, im Nord- und Südwesten meist trocken, 17 bis 27 Grad. Es ist 5.03 Uhr.
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1: Um 6 Uhr mit Mirko Jugelt. Die Deutsche Bahn will Alkohol an allen bundesweit 5.400 Bahnhöfen verbieten. Wie das Unternehmen mitteilte, soll die Regelung bis Mitte Oktober umgesetzt werden. Bisher ist ein Alkoholverbot vor allem auf große Bahnhöfe beschränkt. Nun soll es den Angaben zufolge auf alle Orte ausgedehnt werden. Die Bahn erhofft sich von dem flächendeckenden Verbot mehr Ordnung und Sicherheit für Reisende sowie Personal. Die Einhaltung solle von Sicherheitskräften des Unternehmens und von der Bundespolizei durchgesetzt werden. Das Bildungs- und Teilhabepaket für einkommensschwache Familien ist nach Ansicht des Paritätischen Wohlfahrtsverbands Thüringen zu kompliziert. Geschäftsführer Stefan Panhans sagte dem MDR, vielen Familien seien ihre Ansprüche gar nicht bekannt. Nötig seien unbürokratische Lösungen, wie eine Guthabenkarte, über die Klassenfahrten und andere Angebote abgerechnet werden könnten. Nach einer Studie der Bertelsmann Stiftung nutzen in Thüringen nur 10% der anspruchsberechtigten Kinder die Leistungen für soziale Teilhabe. In Sachsen sind es 14%, in Sachsen-Anhalt 13%.

0: Ab heute können wieder Anträge auf Förderung von Wärmepumpen gestellt werden. Die Förderbank KfW hat ihr Portal an die neuen Förderrichtlinien angepasst. Die Zuschüsse für den klimafreundlichen Heizungstausch fallen ab sofort geringer aus. Ramona Ballot von der Verbraucherzentrale Thüringen sagte dem MDR, die wichtigste Änderung betreffe den maximal förderfähigen Betrag. Er liege nun bei 28.000 Euro statt bisher 30.000 Euro. Bis 2030 sinkt er halbjährlich um 750 Euro. US-Präsident Donald Trump hat neue Zusatzzölle in Höhe von 50% auf viele kanadische Produkte angeordnet. Wie das Weiße Haus mitteilte, sind unter anderem Wein, Zement und Hockeyschläger betroffen. Grund für die Maßnahme sei, dass Kanada die USA bei verschiedenen Produkten diskriminierend behandle. Kanadas Premierminister Mark Carney wies die Vorwürfe zurück und signalisierte zugleich Gesprächsbereitschaft. An der Feier für die Siegermannschaft der Fußball-WM haben in Madrid rund 2 Millionen Spanier teilgenommen. Wie die Behörden mitteilten, waren auf den Straßen bis tief in die Nacht Fans unterwegs. Die Fußballer waren am Abend im offenen Doppeldeckerbus durch die Stadt gefahren. Vor dem Rathaus gab es dann eine große Party. Es ist der zweite WM-Titel für Spanien nach dem Triumph von 2010. Das waren die Nachrichten.
1: Das Wetter. Heute gibt es ein paar Wolken. Vorübergehend kommt aber auch die Sonne durch. Später, da gesellen sich ein paar Schauer dazu. Die Werte klettern auf 20 bis 25 Grad. Wärmer wird es leider nicht. Morgen dann am Mittwoch und am Donnerstag wird es wechselhaft mit Schauern und es werden maximal 22 Grad und dazu wird es windig.
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3: Mit Andreas Kalwitz einen schönen guten Morgen wünsche ich und hier kommt der Kaiser.

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1: Ja, und ich wünsche Ihnen einen schönen Dienstagmorgen. Gleich gibt es das Wort zum Tag und bis dahin drei Hits am Stück. Freuen Sie sich auf Feuerherz, Idina Pop und das hier ist Jens Bogner.

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1: Heute von Juliane Baumann aus Erfurt.
2: Ich habe die Nachricht erst jetzt in meinen E-Mails entdeckt. Tagelang lag sie ungelesen in meinem Postfach. Darin gratuliert mir ausgerechnet ein Rebhuhn. Kein echtes natürlich, sondern der Absender, ein Naturschutzbund, in dem ich Mitglied bin, hat mir ein Bild vom Vogel des Jahres geschickt. Ein echter Sympathieträger. Bodenständig, unaufgeregt und gesellig, das kleine Rebhuhn. Besonders ein Satz in der Geburtstags-E-Mail blieb mir hängen. Da heißt es: Wie das Rebhuhn in seiner Kette wünschen wir Ihnen ein Jahr voller guter Gesellschaft. Ich musste erstmal nachschlagen. Kette. Kette nennt man in der Jägersprache tatsächlich den Familienverbund dieser Vögel. Sie bleiben stur zusammen wie die Glieder einer Kette, wärmen sich gegenseitig und flattern gemeinsam durchs Unterholz. Das Bild gefällt mir. Je älter man wird, desto mehr begreift man ja, dass man das Leben nicht als Einzelgänger schafft. Wir brauchen unsere eigene Kette. Menschen, die uns halten, die mit uns durch die Dickichte streifen und die unsere Schwächen aushalten und ausgleichen. Gemeinschaft. Eine Menschenkette, die hält. Vielleicht ist heute der Tag, um den Menschen in ihrer persönlichen Kette einfach mal Danke zu sagen. Und schön, dass wir nicht alleine fliegen müssen. Einen guten Tag für Sie.
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Wenn du willst, Pünktchen, Pünktchen, Pünktchen, das war die Gruppe Xanadu hier in ihrer MDR Schlagerwelt. Gleich gibt's die 7 Uhr Meldungen, unsere Nachrichtenredaktion bringt sie dann wieder auf den neuesten Stand. Und bis dahin habe ich zum Beispiel die Cowboys von der Waterkant für Sie, die Männer mit...

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1: Hahn. 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
2: Um 7 Uhr mit Mirko Jugelt. Die Deutsche Bahn will Alkohol an allen bundesweit 5.400 Bahnhöfen verbieten. Wie das Unternehmen mitteilte, soll die Regelung bis Mitte Oktober umgesetzt werden. Bisher ist ein Alkoholverbot vor allem auf große Bahnhöfe beschränkt. Nun soll es den Angaben zufolge auf alle Orte ausgedehnt werden. Die Bahn erhofft sich von dem flächendeckenden Verbot mehr Ordnung und Sicherheit für Reisende sowie Personal. Die Einhaltung solle von Sicherheitskräften des Unternehmens und von der Bundespolizei durchgesetzt werden. Das Bildungs- und Teilhabepaket für einkommensschwache Familien ist nach Ansicht des Paritätischen Wohlfahrtsverbands Thüringen zu kompliziert. Geschäftsführer Stefan Panhans sagte dem MDR, vielen Familien seien ihre Ansprüche gar nicht bekannt. Nötig seien unbürokratische Lösungen, wie eine Guthabenkarte, über die Klassenfahrten und andere Angebote abgerechnet werden könnten. Nach einer Studie der Bertelsmann Stiftung nutzen in Thüringen nur 10% der anspruchsberechtigten Kinder die Leistungen für soziale Teilhabe. In Sachsen sind es 14%, in Sachsen-Anhalt 13%. Ab heute können wieder Anträge auf Förderung von Wärmepumpen gestellt werden. Die Förderbank KfW hat ihr Portal an die neuen Förderrichtlinien angepasst. Die Zuschüsse für den klimafreundlichen Heizungstausch fallen ab sofort geringer aus. Ramona Ballert von der Verbraucherzentrale Thüringen sagte dem MDR, die wichtigste Änderung betreffe den maximal förderfähigen Betrag. Er liege nun bei 28.000 Euro statt bisher 30.000 Euro. Bis 2030 sinkt er halbjährlich um 750 Euro. US-Präsident Donald Trump hat neue Zusatzzölle in Höhe von 50% auf viele kanadische Produkte angeordnet. Wie das Weiße Haus mitteilte, sind unter anderem Wein, Zement und Hockeyschläger betroffen. Grund für die Maßnahme sei, dass Kanada die USA bei verschiedenen Produkten diskriminierend behandle. Kanadas Premierminister Mark Carney wies die Vorwürfe zurück und signalisierte zugleich Gesprächsbereitschaft. An der Feier für die Siegermannschaft der Fußball-WM haben in Madrid rund 2 Millionen Spanier teilgenommen. Wie die Behörden mitteilten, waren auf den Straßen bis tief in die Nacht Fans unterwegs. Die Fußballer waren am Abend im offenen Doppeldeckerbus durch die Stadt gefahren. Vor dem Rathaus gab es dann eine große Party. Es ist der 2. WM-Titel für Spanien nach dem Triumph von 2010. Das waren die Nachrichten.
3: Der Wetterbericht für die MDR Schlagerwelt. Heute freundlich mit viel Sonnenschein, im Tagesverlauf ein paar Quellwolken. Am Nachmittag und am frühen Abend gibt es einzelne Schauer. Die Höchstwerte liegen zwischen 20 und 25 Grad. Morgen zum Start gebietsweise Sonne, später dann überall stark bewölkt, zum Abend Durchzug von Schauern. Die Höchstwerte liegen zwischen 19 und 22 Grad.
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3: Ja, und hier kommt Roberto Blanco. Einen schönen guten Morgen.

0: Ja, Xandra Haag war das hier in ihrer MDR Schlagerwelt und manchmal ist ein Tag die ganze Welt. Ja, vielleicht können Sie das ja heute am Abend dann auch sagen. Einen schönen guten Morgen wünsche ich Ihnen. Kommen Sie gut in diesen Dienstag, den 21. Juli. Wie immer an dieser Stelle das Kalenderblatt. Namenstag haben heute Daniel, Stella, Laurentius, Julia und Arbogast. Und dieser Arbogast lebte bis 618, gründete als Bischof von Straßburg zahlreiche Kirchen und Klöster und festigte das noch junge Christentum im Elsass. Die Jahrestage für den 21. Juli sind: heute ist der Crème Brûlée-Tag und heute ist der Tag des Junkfoods, also der Ehrentag des schnellen Essens wie Pizza, Hamburger und so weiter. Und zum Essen sagte mal Molière: man isst, um zu leben, und man lebt nicht, um zu essen.
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Na, Sie haben ihn garantiert wiedererkannt. Genau, das war der König von Mallorca. Das war Jürgen Drews und er konnte sich ja über eine Neuaufnahme von seinem Lied durch und durch freuen. Jolina Drews, ja, die Tochter von Jürgen Drews, hat ihrem Papa mit einem ganz besonderen Auftritt zu Tränen gerührt und zwar bei Immer wieder sonntags. In einem Interview sagte er nach dem Auftritt von seiner Tochter: Ich habe Jolina quasi den Staffelstab übergeben und bin sehr stolz auf sie und finde, sie macht das ganz, ganz toll. Mehr dazu übrigens auch auf unserer Internetseite ardschlagerwelt.de. So, und hier kommt Tina Jo.

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1: Für Sachsen-Anhalt, ich bin Michael Rosebruck. In Halle ermitteln die Behörden nach dem Fund eines Toten im Uniklinikum weiter. Momentan gäbe es keine Hinweise auf ein Fremdverschulden, hieß es von der Polizei. Bei dem Toten handle es sich um einen Mitarbeiter des Klinikums. Wie der Mann genau gestorben ist, wird laut Polizei noch untersucht. Er war am vergangenen Sonnabend leblos in einer größeren Blutlache im Uniklinikum Halle gefunden worden. Zugpendler zwischen Magdeburg und Stendal müssen sich weitere Wochen auf Behinderung einstellen. Nach Angaben der Deutschen Bahn konnte die Strecke auch in 9 Tagen Sperrung nicht fertig repariert werden. S-Bahnen und Regionalzüge müssen deswegen bei Zielitz in der Börde weiterhin langsam fahren. Im April waren nahe der Zielitzer Kalihalden verschobene Gleise festgestellt worden. Jetzt will die Bahn bis Ende des Monats im laufenden Betrieb nacharbeiten. Wie gut kommen Menschen mit Einschränkungen im öffentlichen Nahverkehr zurecht? Das hat der ADAC jetzt in mehreren Städten Deutschlands untersucht, darunter auch in Magdeburg. Das Ergebnis: Wer mit Rollstuhl, Rollator oder Kinderwagen unterwegs ist, findet hier vergleichsweise gute Bedingungen vor. Positiv bewertet der ADAC in Magdeburg den Ein- und Ausstieg bei Bus und Straßenbahn. Auch bei den Sitzgelegenheiten schneidet die Landeshauptstadt gut ab. Für blinde und sehbehinderte Menschen gibt es dagegen an vielen Haltestellen noch deutliche Hürden.
2: Das Wetter bei uns in Sachsen-Anhalt. Heute stellt sich eine Mischung aus Sonne und Wolken ein. Ab dem Nachmittag kommen vor allem östlich der Elbe und im Burgenlandkreis vereinzelt Schauer auf. Die Höchstwerte 20 bis 25, auf dem Brocken 14 Grad. Morgen scheint die Sonne nur selten, es ist die meiste Zeit bewölkt. Schauer kommen zum Abend auf. Die Höchstwerte 19 bis 22 Grad.
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2: Und mit den Flippers. Einen schönen guten Morgen wünsche ich.

0: Ja, die Wenke war das mit ihrem Flower Power Kleid. Einen schönen guten Morgen wünsche ich. Wir schauen in die USA.
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0: US-Präsident Donald Trump hat Zölle in Höhe von 50% auf eine Reihe von Waren aus dem Nachbarland Kanada angekündigt. Eine entsprechende Anordnung unterzeichnete Trump am Montag. Der kanadische Premierminister ist um Deeskalation bemüht. Aus dem ARD-Studio Kanada Martin Ganselmeier.
2: Trumps zusätzliche Zölle sollen in 30 Tagen in Kraft treten. Sie gelten für eine breite Palette von Produkten aus Kanada, darunter auch solche, die eigentlich unter das nordamerikanische Freihandelsabkommen fallen. Als Beispiele nannte das Weiße Haus Hockeyschläger, Wein und Zement. Der US-Präsident reagiere damit auf Kanadas, so wörtlich, diskriminierende Behandlung amerikanischer Produkte. Vor allem will Trump erreichen, dass Kanada mehr amerikanische Autos und Milchprodukte kauft. Der kanadische Premierminister Mark Carney verteidigte die kanadischen Einfuhrbeschränkungen als Gegenmaßnahmen auf Trumps Zölle gegen sein Land. Gleichzeitig betonte Carney, sein Land sei jederzeit bereit, die noch offenen Streitpunkte mit den USA zu lösen. Man werde sich aber auch um neue Wirtschaftsbeziehungen zu anderen Ländern kümmern. Erst vor wenigen Tagen hatte Trump mit weiteren Zöllen gegen Kanada gedroht, weil der Nachbarstaat im Norden seine Waldbrände nicht unter Kontrolle bekomme. Die Rauchschwaden hatten bis nach New York und Washington für schlechte Luft und Brandgeruch gesorgt. Trump wirft Kanada vor, seine Wälder nicht richtig aufzuräumen.

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1: Um 8 Uhr mit Mirko Jugelt. Die Deutsche Bahn will Alkohol an allen bundesweit 5.400 Bahnhöfen verbieten. Wie der Konzern mitteilte, soll die Regelung bis Mitte Oktober umgesetzt werden. Ausnahmen gäbe es nur für die Bahnhofsgastronomie. Bisher ist ein Alkoholverbot vor allem auf große Bahnhöfe beschränkt. Die Bahn erhofft sich von dem flächendeckenden Verbot mehr Ordnung und Sicherheit für Reisende sowie Personal. Die Einhaltung solle von DB-Sicherheitskräften und von der Bundespolizei durchgesetzt werden. Das Bildungs- und Teilhabepaket für einkommensschwache Familien ist nach Ansicht des Paritätischen Wohlfahrtsverbands Thüringen zu kompliziert. Geschäftsführer Stefan Panhans sagte dem MDR, vielen Familien seien ihre Ansprüche gar nicht bekannt. Nötig seien unbürokratische Lösungen wie eine Guthabenkarte, über die Klassenfahrten und andere Angebote abgerechnet werden könnten. Nach einer Studie der Bertelsmann Stiftung nutzen in Thüringen nur 10% der anspruchsberechtigten Kinder die Leistungen für soziale Teilhabe. In Sachsen sind es 14%, in Sachsen-Anhalt 13%. Ab heute können wieder Anträge auf Förderung von Wärmepumpen gestellt werden. Die Förderbank KfW hat ihr Portal an die neuen Förderrichtlinien angepasst. Die Zuschüsse für den klimafreundlichen Heizungstausch fallen ab sofort geringer aus. Ramona Ballott von der Verbraucherzentrale Thüringen sagte dem MDR, die wichtigste Änderung betreffe den maximal förderfähigen Betrag. Er liege nun bei 28.000 Euro statt bisher 30.000 Euro. Bis 2030 sinkt er halbjährlich um 750 Euro. US-Präsident Donald Trump hat neue Zusatzzölle in Höhe von 50% auf viele kanadische Produkte angeordnet. Wie das Weiße Haus mitteilte, sind unter anderem Wein, Zement und Hockeyschläger betroffen. Grund für die Maßnahme sei, dass Kanada die USA bei verschiedenen Produkten diskriminierend behandle. Kanadas Premierminister Mark Carney wies die Vorwürfe zurück und signalisierte zugleich Gesprächsbereitschaft. Die geplante Übernahme des Filmkonzerns Warner Bros. Durch den Konkurrenten Paramount ist vorerst gestoppt. Eine Bundesrichterin in Kalifornien will den Fall zunächst prüfen. Das Verbot für einen Zusammenschluss gelte vorerst für 2 Wochen. Mehrere US-Bundesstaaten hatten gegen den rund 97 Milliarden Euro schweren Deal geklagt. Sie befürchten höhere Preise und weniger Inhalte für die Zuschauer. Die US-Regierung hatte die Übernahme bereits genehmigt. Das waren die Nachrichten.
2: Der Wetterbericht für die MDR Schlagerwelt. Heute freundlich mit viel Sonnenschein, im Tagesverlauf ein paar Quellwolken. Am Nachmittag und am frühen Abend gibt es einzelne Schauer. Die Höchstwerte liegen zwischen 20 und 25 Grad. Morgen zum Start gebietsweise Sonne, später dann überall stark bewölkt, zum Abend Durchzug von Schauern. Die Höchstwerte liegen zwischen 19 und 22 Grad.
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2: Ja, und ich habe jetzt die Gruppe Wind für Sie. Einen schönen Dienstagmorgen wünsche ich Ihnen.

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0: Shine On, der Regen von New York, das war Howard Carpendale und vielleicht hatte er das Lied mit im Gepäck. Am Sonntag, am 26. Juli, können Sie ihn ja in Dresden live erleben. Einen schönen guten Morgen wünsche ich Ihnen, jetzt mit Musik aus Thüringen von Ute Freudenberg und die können Sie schon am Samstag erleben.
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0: Na, keiner war so wie du. Die Niki war das hier in ihrer MDR-Schlagerwelt und ich wünsche Ihnen einen schönen guten Morgen. Und ich schaue zusammen mit Jörg Schröder aus unserem Wetterstudio auf die Sommerpause. Ist schon ganz schön frisch, Jörg, ne?
1: Diesen Morgen doch eher relativ kühl, also frisch. Das berühmte Übergangsjäckchen braucht man schon. Aktuell die Temperaturen im Schnitt so zwischen 9 und 13 Grad. Allerdings dann am Nachmittag erleben wir dann Temperaturen im Wohlfühlbereich im Schnitt so zwischen 20 und 25 Grad. Wohlbemerkt Schattentemperaturen, wem es also zu kalt ist, braucht sich einfach nur in die Sonne zu legen. Und dann wird es natürlich noch ein bisschen wärmer sein. Allerdings der Sonnenschein, den kann ich nicht so durchweg anbieten. Aktuell haben wir vor allen Dingen Wolken über Thüringen und auch über dem Süden von Sachsen. Das heißt, wir erleben nicht nur Sonne, es ziehen ab und zu mal ein paar dicke Wolkenfelder durch. Und am Nachmittag kommen dann ganz vereinzelt ein paar Schauer dazu. Das höchste Schauerrisiko sehe ich vor allen Dingen im Osten und auch im Süden von Sachsen-Anhalt, im Osten von Thüringen und auch in der Oberlausitz. Man packt also vorsichtig den ganz kleinen Regenschirm ein.
0: Den ganz kleinen, den Knirps. Wie wird's morgen, Jörg? Sommerlich?
1: Naja, so richtig sommerlich kann man grob sagen, bis zum Freitag wird es nicht wirklich. Morgentemperaturen bis maximal 22 Grad, der Donnerstag noch ein bisschen kühler. In die meiste Zeit werden wir dicke Wolken erleben, es ziehen ab und zu mal ein paar Schauer durch. Und wer auf Wetterbesserung bzw. sommerlicheres Wetter hofft, der muss noch ein bisschen warten. Am Freitag setzt sich dann die Sonne so ganz allmählich durch, da sind schon mal Temperaturen bis 25 Grad möglich. Und aktueller Stand für das Wochenende, insgesamt viel Sonnenschein und vor allen Dingen am Samstag Temperaturen bis 30 Grad.
0: 30 Grad. Der Sommer kommt zurück. Danke, Jörg Schröder aus unserem Wetterstudio.
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1: Für Sachsen-Anhalt, ich bin Michael Rosebruck. In Halle ermitteln die Behörden nach dem Fund eines Toten im Uniklinikum weiter. Momentan gäbe es keine Hinweise auf ein Fremdverschulden, hieß es von der Polizei. Bei dem Toten handle es sich um einen Mitarbeiter des Klinikums. Wie der Mann genau gestorben ist, wird laut Polizei noch untersucht. Er war am vergangenen Sonnabend leblos in einer größeren Blutlache im Uniklinikum Halle gefunden worden. Zugpendler zwischen Magdeburg und Stendal müssen sich weitere Wochen auf Behinderung einstellen. Nach Angaben der Deutschen Bahn konnte die Strecke auch in 9 Tagen Sperrung nicht fertig repariert werden. S-Bahnen und Regionalzüge müssen deswegen bei Zielitz in der Börde weiterhin langsam fahren. Im April waren nahe der Zielitzer Kalihalden verschobene Gleise festgestellt worden. Jetzt will die Bahn bis Ende des Monats im laufenden Betrieb nacharbeiten. Wie gut kommen Menschen mit Einschränkungen im öffentlichen Nahverkehr zurecht? Das hat der ADAC jetzt in mehreren Städten Deutschlands untersucht, darunter auch in Magdeburg. Das Ergebnis: Wer mit Rollstuhl, Rollator oder Kinderwagen unterwegs ist, findet hier vergleichsweise gute Bedingungen vor. Positiv bewertet der ADAC in Magdeburg den Ein- und Ausstieg bei Bus und Straßenbahn. Auch bei den Sitzgelegenheiten schneidet die Landeshauptstadt gut ab. Für blinde und sehbehinderte Menschen gibt es dagegen an vielen Haltestellen noch deutliche Hürden.
2: Das Wetter bei uns in Sachsen-Anhalt. Heute stellt sich eine Mischung aus Sonne und Wolken ein. Ab dem Nachmittag kommen vor allem östlich der Elbe und im Burgenlandkreis vereinzelt Schauer auf. Die Höchstwerte 20 bis 25, auf dem Brocken 14 Grad. Morgen scheint die Sonne nur selten, es ist die meiste Zeit bewölkt. Schauer kommen zum Abend auf, die Höchstwerte 19 bis 22 Grad.
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2: Und jetzt ein wunderbarer Klassiker von der goldenen Stimme aus Prag. Hier ist Karel Gott, eine Liebe ist viele Tränen wert.

0: Weil wir uns lieben, das war Musik aus Österreich von einem sehr erfolgreichen Schlager-Duo. Das waren die Brüder Jockel und Charlie, das waren Brunner und Brunner. So, und da habe ich jetzt was Süßes aus der Schweiz für Sie, und zwar Francine Jordi. Vor einiger Zeit war sie ja zu Gast hier in der MDR-Schlagerwelt und sie hat erzählt, sie ist eine Frühaufsteherin. Und ich habe sie gefragt, zum Frühstück gibt's Kaffee oder wie startest du in den Tag?
1: Eben nicht mit Kaffee.
0: Nein?
1: Nein, also das Schönste am Tag ist morgens aufstehen, dann eine Dusche, dann mache ich mir so meinen Schwarztee. Schwarztee mit Milch nehme ich am Morgen immer zum Frühstück, und das ist, ja, wenn ich das gehabt habe, dann ist der Tag schon ziemlich gut, das kann man schon mal so sagen, und da freue ich mich auf alles, was dann noch kommt.
0: Und was kommt dann? Also Baguette, Brötchen, Brot?
1: Ja, also meine Kaumuskulatur am Morgen funktioniert irgendwie nicht so richtig. Das heißt, ich esse eigentlich am Morgen gar nicht viel. Ich brauche wirklich so meine 2-3 Stunden auf jeden Fall, bis ich überhaupt mal was essen kann, weil vorher funktioniert das nicht. Also eigentlich ganz früh diesen Schwarztee mit Milch, und dann irgendwann später kann ich dann auch was essen. Außer ich habe Zeit, so richtig zu brunchen. Und das finde ich dann wieder cool.
0: Also brunchen, das Frühstück bis zum Mittag und Mittag gleich mit dazu. Ja, und mehr über Ihre Stars wie immer auf unserer Internetseite ardschlagerwelt.de.
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1: Um 9 Uhr mit Mirko Jugelt. Die Deutsche Bahn will Alkohol an allen bundesweit 5.400 Bahnhöfen verbieten. Wie der Konzern mitteilte, soll die Regelung bis Mitte Oktober umgesetzt werden. Ausnahmen gibt es nur für die Bahnhofsgastronomie. Bisher ist ein Alkoholverbot vor allem auf große Bahnhöfe beschränkt. Die Bahn erhofft sich von dem flächendeckenden Verbot mehr Ordnung und Sicherheit für Reisende sowie Personal. Die Einhaltung solle von DB-Sicherheitskräften und von der Bundespolizei durchgesetzt werden. Nach dem Rücktritt von Unionsfraktionschef Jens Spahn will sich die SPD nicht an Personalspekulationen beteiligen. Der parlamentarische Geschäftsführer der SPD-Fraktion Dirk Wiese sagte dem MDR, die Entscheidung über die Spahn-Nachfolge müssten CDU und CSU treffen. Die Koalition sei handlungsfähig, insofern könne man bis kommende Mittwoch abwarten. Wiese reagierte auch gelassen auf die Ankündigung einer möglichen Kabinettsumbildung. Das betreffe zuerst die Ministerinnen und Minister von CDU und CSU. Das Bildungs- und Teilhabepaket für einkommensschwache Familien ist nach Ansicht des Paritätischen Wohlfahrtsverbands Thüringen zu kompliziert. Geschäftsführer Stefan Panhans sagte dem MDR, vielen Familien seien ihre Ansprüche gar nicht bekannt. Nötig seien unbürokratische Lösungen wie eine Guthabenkarte. Nach einer Studie der Bertelsmann Stiftung nutzen in Thüringen nur 10% der anspruchsberechtigten Kinder die Leistungen für soziale Teilhabe. In Sachsen sind es 14%, in Sachsen-Anhalt 13%. In Sachsen sind während der Corona-Pandemie 4 Menschen wegen Quarantäneverstößen vorübergehend in einer Dresdner Isoliereinrichtung untergebracht worden. Das geht aus einer Antwort des Innenministeriums auf eine Anfrage eines AfD-Abgeordneten hervor. Die Unterbringung sei in allen Fällen aufgrund des Infektionsschutzgesetzes erfolgt und habe bis zu 13 Tage gedauert. Unter den Betroffenen sei auch eine 14-jährige Person gewesen. Der BSW-Abgeordnete Jens Henschel-Töricht forderte, es müsse geklärt werden, ob die Behörden mildere Mittel geprüft hätten und ob das Kindeswohl berücksichtigt worden sei. In Saalfeld kämpft die Feuerwehr gegen ein Großfeuer auf einem Recyclinghof. Dort war in der Nacht eine Schrotthalde in Brand geraten. Es entstand eine riesige Rauchsäule, die laut Feuerwehr inzwischen kleiner geworden ist. Rund 100 Kräfte seien an dem Einsatz beteiligt. Anwohner sollten aber weiter Türen und Fenster geschlossen halten und Klimaanlagen ausschalten. Das waren die Nachrichten.
2: Der Wetterbericht für die MDR Schlagerwelt. Heute freundlich mit viel Sonnenschein, im Tagesverlauf ein paar Quellwolken. Am Nachmittag und am frühen Abend gibt es einzelne Schauer. Die Höchstwerte liegen zwischen 20 und 25 Grad. Morgen zum Start gebietsweise Sonne, später dann überall stark bewölkt, zum Abend Durchzug von Schauern. Die Höchstwerte liegen zwischen 19 und 22 Grad.
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2: Ja, und ich habe jetzt Irene Scheer für Sie und wünsche Ihnen einen

0: Ja, das war Musik aus Dresden, das war André Stade hier in ihrer MDR Schlagerwelt. Und da sind wir auch schon mittendrin im Dienstagvormittag. Und vielleicht genießen Sie ja jetzt bei der Arbeit im Büro das zweite Frühstück. Dann lassen Sie sich Ihren Kaffee oder den schwarzen Tee schmecken. Und wenn Sie heute raus müssen, einige Wege zu erledigen haben, dann auf alle Fälle den kleinen Schirm nicht vergessen. Musikalisch begleiten wir Sie durch den Tag jetzt mit Musik von Stefan und Kevin. Genau, den Schlagerpiloten. In 14 Tagen, am 7. August erscheint ja das neue Album. Der 2 Laguna Blue heißt es. Und bis dahin müssen wir noch ein bisschen warten, bis es frisches Material gibt. Hier habe ich einen ihrer großen Erfolge. Mayday, Mayday, die Schlagerpiloten.
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1: Heute von Juliane Baumann aus Erfurt.
2: Ich habe die Nachricht erst jetzt in meinen E-Mails entdeckt. Tagelang lag sie ungelesen in meinem Postfach. Darin gratuliert mir ausgerechnet ein Rebhuhn. Kein echtes natürlich, sondern der Absender, ein Naturschutzbund, in dem ich Mitglied bin, hat mir ein Bild vom Vogel des Jahres geschickt. Ein echter Sympathieträger. Bodenständig, unaufgeregt und gesellig, das kleine Rebhuhn. Besonders ein Satz in der Geburtstags-E-Mail blieb mir hängen. Da heißt es: Wie das Rebhuhn in seiner Kette wünschen wir Ihnen ein Jahr voller guter Gesellschaft. Ich musste erstmal nachschlagen. Kette. Kette nennt man in der Jägersprache tatsächlich den Familienverbund dieser Vögel. Sie bleiben stur zusammen wie die Glieder einer Kette, wärmen sich gegenseitig und flattern gemeinsam durchs Unterholz. Das Bild gefällt mir. Je älter man wird, desto mehr begreift man ja, dass man das Leben nicht als Einzelgänger schafft. Wir brauchen unsere eigene Kette. Menschen, die uns halten, die mit uns durch die Dickichte streifen und die unsere Schwächen aushalten und ausgleichen. Gemeinschaft. Eine Menschenkette, die hält. Vielleicht ist heute der Tag, um den Menschen in ihrer persönlichen Kette einfach mal Danke zu sagen. Und schön, dass wir nicht alleine fliegen müssen. Einen guten Tag für Sie.
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1: Für Sachsen-Anhalt, ich bin Michael Rosebruck. In Halle ermitteln die Behörden nach dem Fund eines Toten im Uniklinikum weiter. Momentan gäbe es keine Hinweise auf ein Fremdverschulden, hieß es von der Polizei. Bei dem Toten handle es sich um einen Mitarbeiter des Klinikums. Wie der Mann genau gestorben ist, wird laut Polizei noch untersucht. Er war am vergangenen Sonnabend leblos in einer größeren Blutlache im Uniklinikum Halle gefunden worden. Zugpendler zwischen Magdeburg und Stendal müssen sich weitere Wochen auf Behinderung einstellen. Nach Angaben der Deutschen Bahn konnte die Strecke auch in 9 Tagen Sperrung nicht fertig repariert werden. S-Bahnen und Regionalzüge müssen deswegen bei Zielitz in der Börde weiterhin langsam fahren. Im April waren nahe der Zielitzer Kalihalden verschobene Gleise festgestellt worden. Jetzt will die Bahn bis Ende des Monats im laufenden Betrieb nacharbeiten. Wie gut kommen Menschen mit Einschränkungen im öffentlichen Nahverkehr zurecht? Das hat der ADAC jetzt in mehreren Städten Deutschlands untersucht, darunter auch in Magdeburg. Das Ergebnis, wer mit Rollstuhl, Rollator oder Kinderwagen unterwegs ist, findet hier vergleichsweise gute Bedingungen vor. Positiv bewertet der ADAC in Magdeburg den Ein- und Ausstieg bei Bus und Straßenbahn. Auch bei den Sitzgelegenheiten schneidet die Landeshauptstadt gut ab. Für blinde und sehbehinderte Menschen gibt es dagegen an vielen Haltestellen noch deutliche Hürden.
2: Das Wetter bei uns in Sachsen-Anhalt. Heute stellt sich eine Mischung aus Sonne und Wolken ein. Ab dem Nachmittag kommen vor allem östlich der Elbe und im Burgenlandkreis vereinzelt Schauer auf. Die Höchstwerte 20 bis 25, auf dem Brocken 14 Grad. Morgen scheint die Sonne nur selten, es ist die meiste Zeit bewölkt. Schauer kommen zum Abend auf. Die Höchstwerte 19 bis 22 Grad.
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2: Und ich habe jetzt Klaus Denso für Sie und wünsche Ihnen einen gemütlichen Vormittag.

0: Romantisch schwelgt sie dahin. Mit ihrem Herzblatt dreht sich ja die Welt nochmal so schön. Die Gitte war das. So, jetzt aber raus aus dem Traumland und dann auf die Straßen.
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0: Ja, die Sommermonate sind ja für den Straßenbau Hochzeiten. Die wärmeren Temperaturen sind ideal für Asphaltierungsarbeiten und Trocknungsprozesse. Nutzen Städte die Hauptferienzeit, um möglichst viele Straßen in Ordnung zu bringen. Auch in Chemnitz ist das so. Und wie die Chemnitzer, die nicht im Urlaub sind, damit umgehen, hat für die MDR Schlagerwelt Ines Kruner Rudelt herausgefunden.
2: Während die einen Autofahrer Straßenbaustellen genervt mit den Augen rollen, sehen es andere eher entspannt.
3: Ja, würde ich schon sagen. Also am besten immer mit ein bisschen weniger Druck an irgendwelche Ausflüge. Dann kann man nochmal vielleicht eine Stunde Stau ein bisschen besser verkraften.
4: Ich finde es schon eher nervig zurzeit.
5: Vor allem, weil es gerne so gemacht wird, dass man fährt man in eine Umleitung rein und dort ist die nächste Baustelle, aus der man dann wieder die nächste Umleitung suchen muss.
2: Eine gute Kombinationsgabe in Sachen Streckenführung brauchen Autofahrer derzeit zur Innenstadt. Seit Wochen schon wird für den neuesten Teilabschnitt des Chemnitzer Modells gebaut. Damit die Straßenbahnen künftig bis nach Limbach-Oberfrohna rollen können, müssen jetzt gleich mehrere Brücken abgerissen und neu gebaut werden, erklärt Projektleiter Thomas Kaden.
6: Das Brückenbauwerk am Falkeplatz besteht aus 3 Teilbauwerken. Und all diese 3 Brücken sind mittlerweile in die Jahre gekommen und müssen ersetzt werden. Voraussichtlich ist mit Fertigstellung Ende 2028 zu rechnen.
2: Kurzfristig gesperrt ist ein Teilstück der A72 am Kreuz Chemnitz in Richtung Leipzig. Auf rund 500 Metern Fahrbahn müssen hier Hitzeschäden ausgebessert werden. Dazu Julia Grotjan, Sprecherin der Autobahn GmbH Sachsen.
7: Also die A72 weist an dieser Stelle altersbedingte Vorschäden auf. Diese waren bisher beherrschbar. Nun haben sich die Schäden aber aufgrund der heißen Temperaturen in den vergangenen Wochen relativ plötzlich verschlechtert. Es ist an vielen Stellen zu Rissbildungen gekommen und diese können eben zu gefährlichen Schlaglöchern führen.
2: Baustellen wie diese erfordern schnelles Handeln. Oft aber, so sehen es die Autofahrer, sollten Baumaßnahmen einfach besser koordiniert werden.
8: Es ploppen permanent neue Baustellen auf und man hat nicht den Eindruck, dass an jeder Baustelle gearbeitet wird.
9: Ja, und vielleicht, dass man auch mal sonntags arbeiten kann. Also wenn jetzt die Ladenöffnungszeiten diskutiert werden, könnte man ja überlegen, in Frankreich wird man auch abends gebaut. Und in der Schweiz haben wir gesehen, da wurde auch um Mitternacht noch gebaut, damit es schnell geht.
10: Es ist ja auch klar, es muss was passieren. Also die Straßen sind marode und der Zeitpunkt ist wahrscheinlich immer ungünstig.
2: Also Augen zu und durch, der nächste Winter kommt bestimmt, dann sind die Sommerbaustellen erstmal wieder Geschichte.
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1: Um 10 Uhr mit Mirko Jugelt. Die Gewerkschaft der Polizei unterstützt ein Alkoholverbot an den bundesweit 5.400 Bahnhöfen. GdP-Vize Alexander Peutz sagte den Sendern RTL und NTV, ein solches Verbot sei angesichts der jüngsten Gewaltexzesse gerechtfertigt. Das Verbot müsse aber auch in den Zügen gelten. Für die Kontrollen müsse es außerdem zusätzliches Personal geben. Die Deutsche Bahn will zum Schutz von Mitarbeitern und Reisenden bis Mitte Oktober ein flächendeckendes Alkoholverbot umsetzen. Ausnahmen sollen nur für die Bahnhofsgastronomie gelten. Nach dem Rücktritt von Unionsfraktionschef Jens Spahn will sich die SPD nicht an Personalspekulationen beteiligen. Der parlamentarische Geschäftsführer der SPD-Fraktion Dirk Wiese sagte dem MDR, die Entscheidung über die Spahn-Nachfolge müssten CDU und CSU treffen. Die Koalition sei handlungsfähig, insofern könne man bis kommenden Mittwoch abwarten. Wiese reagierte auch gelassen auf die Ankündigung einer möglichen Kabinettsumbildung. Das betreffe zuerst die Ministerinnen und Minister von CDU und CSU. In Sachsen sind während der Corona-Pandemie 4 Menschen wegen Quarantäneverstößen vorübergehend in einer Dresdner Isoliereinrichtung untergebracht worden. Das geht aus einer Antwort des Innenministeriums auf eine Anfrage eines AfD-Abgeordneten hervor. Die Unterbringung sei in allen Fällen aufgrund des Infektionsschutzgesetzes erfolgt und habe bis zu 13 Tage gedauert. Unter den Betroffenen sei auch eine 14-jährige Person gewesen. Der BSW-Abgeordnete Jens Henschel-Töricht forderte, es müsse geklärt werden, ob die Behörden mildere Mittel geprüft hätten und ob das Kindeswohl berücksichtigt worden sei. Das Bildungs- und Teilhabepaket für einkommensschwache Familien ist nach Ansicht des Paritätischen Wohlfahrtsverbands Thüringen zu kompliziert. Geschäftsführer Stefan Panhans sagte dem MDR, vielen Familien seien ihre Ansprüche gar nicht bekannt. Nötig seien unbürokratische Lösungen wie eine Guthabenkarte. Nach einer Studie der Bertelsmann Stiftung nutzen in Thüringen nur 10% der anspruchsberechtigten Kinder die Leistungen für soziale Teilhabe. In Sachsen sind es 14%, in Sachsen-Anhalt 13%. In Saalfeld kämpft die Feuerwehr gegen ein Großfeuer auf einem Recyclinghof. Dort war in der Nacht eine Schrotthalde in Brand geraten. Es entstand eine riesige Rauchsäule, die laut Feuerwehr inzwischen kleiner geworden ist. Rund 100 Kräfte seien an dem Einsatz beteiligt. Anwohner sollten aber weiter Türen und Fenster geschlossen halten und Klimaanlagen ausschalten. Das waren die Nachrichten.
2: Der Wetterbericht für die MDR Schlagerwelt. Heute freundlich mit viel Sonnenschein, im Tagesverlauf ein paar Quellwolken. Am Nachmittag und am frühen Abend gibt es einzelne Schauer. Die Höchstwerte liegen zwischen 20 und 25 Grad. Morgen zum Start gebietsweise Sonne, später dann überall stark bewölkt, zum Abend Durchzug von Schauern. Die Höchstwerte liegen zwischen 19 und 22 Grad.
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2: So, und jetzt geht's um eine Jennifer, und die will der Tommy nicht alleine lassen. Tommy Steiner.

0: Du lässt mich sein, so wie ich bin. Helene Fischer war das mit einem ihrer großen Erfolge hier in der MDR Schlagerwelt. Ja, und die Stadiontour von Helene ist ja offiziell vorbei. 15 Stadionkonzerte in Deutschland, Österreich, Schweiz und Niederlande liegen hinter ihr. Am 17. Juli war ja Tourfinale in München und sie hat wieder mal bewiesen, dass sie von ihrem wirklich Glanz und Power nichts verloren hat. Und sie meldet sich jetzt via Social Media bei ihren Fans und da schreibt sie: Meine Lieben, ich glaube, ich brauche noch ein bisschen, um wirklich zu begreifen, dass diese Tour jetzt vorbei ist. Wenn ich an den letzten Freitag in München denke, bekomme ich jetzt noch Gänsehaut. Ich habe versucht, jeden Moment ganz bewusst zu genießen, noch einmal in eure Gesichter zu schauen, eure Stimmen zu hören und eure Energie zu spüren. Im Moment ist sie einfach nur glücklich und dankbar. 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

0: Ja, ich bin noch zu haben. Das war der Schlagertitan, das war Bernhard Brink. 2008 erschien ja gleichnamiges Album, nämlich Schlagertitan, und seitdem hat er ja diesen Beinamen. Einen schönen Vormittag wünsche ich Ihnen mit Ihrer MDR Schlagerwelt und jetzt mit der Mary, der Wahlhamburgerin Mary Rose. Seitdem sie sich von der Bühne verabschiedet hat, genießt sie die freie Zeit doppelt. Und sie hört immer auf ihren Bauch.
1: Das ist das Wichtigste überhaupt. Ich glaube, also man kann nicht alles mit dem Kopf machen. Man kann auch nicht alles mit dem Bauch machen. Aber ich habe festgestellt, je älter man wird, umso mehr soll man auf seinen Bauch hören. Und damit fahre ich wunderbar.
0: Und ich denke mal, Ihr Bauchgefühl wird dir heute sagen, genieße den Sonnenschein. In diesem Sinne, hier ist sie mit ihrem Sommerhit Sommer.

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1: Für Sachsen-Anhalt, ich bin Michael Rosebruck. In Halle ermitteln die Behörden nach dem Fund eines Toten im Uniklinikum weiter. Momentan gäbe es keine Hinweise auf ein Fremdverschulden, hieß es von der Polizei. Bei dem Toten handle es sich um einen Mitarbeiter des Klinikums. Wie der Mann genau gestorben ist, wird laut Polizei noch untersucht. Er war am vergangenen Sonnabend leblos in einer größeren Blutlache im Uniklinikum Halle gefunden worden. Zugpendler zwischen Magdeburg und Stendal müssen sich weitere Wochen auf Behinderung einstellen. Nach Angaben der Deutschen Bahn konnte die Strecke auch in 9 Tagen Sperrung nicht fertig repariert werden. S-Bahnen und Regionalzüge müssen deswegen bei Zielitz in der Börde weiterhin langsam fahren. Im April waren nahe der Zielitzer Kalihalden verschobene Gleise festgestellt worden. Jetzt will die Bahn bis Ende des Monats im laufenden Betrieb nacharbeiten. Wie gut kommen Menschen mit Einschränkungen im öffentlichen Nahverkehr zurecht? Das hat der ADAC jetzt in mehreren Städten Deutschlands untersucht, darunter auch in Magdeburg. Das Ergebnis: Wer mit Rollstuhl, Rollator oder Kinderwagen unterwegs ist, findet hier vergleichsweise gute Bedingungen vor. Positiv bewertet der ADAC in Magdeburg den Ein- und Ausstieg bei Bus und Straßenbahn. Auch bei den Sitzgelegenheiten schneidet die Landeshauptstadt gut ab. Für blinde und sehbehinderte Menschen gibt es dagegen an vielen Haltestellen noch deutliche Hürden.
2: Das Wetter bei uns in Sachsen-Anhalt. Heute stellt sich eine Mischung aus Sonne und Wolken ein. Ab dem Nachmittag kommen vor allem östlich der Elbe und im Burgenlandkreis vereinzelt Schauer auf. Die Höchstwerte 20 bis 25, auf dem Brocken 14 Grad. Morgen scheint die Sonne nur selten, es ist die meiste Zeit bewölkt. Schauer kommen zum Abend auf, die Höchstwerte 19 bis 22 Grad.
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2: Ja, und ich habe jetzt den unvergessenen Andreas Martin für Sie.

0: Den Mann haben Sie doch garantiert wiedererkannt. Genau, Roy Black war das hier in Ihrer MDR-Schlagerwelt und in Japan geht die Sonne auf. Und wenn ich auf die Uhr gucke, dann geht dort die Sonne eigentlich schon fast wieder unter. Dort müsste es so um 7 rum sein, 19 Uhr. Einen schönen Vormittag wünsche ich Ihnen, jetzt mit Sigrid und Marina. Und die haben ja beim Schlagerboom ihre neue Single vorgestellt.
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0: Die österreichischen Schwestern Sigrid und Marina besingen ja seit über 25 Jahren die Berge. Doch wie halten es die beiden Schwestern eigentlich miteinander aus? So lange als Geschwisterduo unterwegs sein zu dürfen, ist ja auch nicht immer einfach, oder?
2: Unter Geschwister, glaube ich, ist so, dass man sich sehr unverblümt das gleich sagt, was dem einen nicht passt. Und dann frisst man gar nicht so viel rein. Das heißt, es kann gar nicht so ein großer Stau entstehen.
0: Ja, 3,5 Jahre sind Sigrid und Marina altersmäßig auseinander. Für die beiden ist es ein Geschenk, als Geschwister gemeinsam auf der Bühne stehen zu dürfen.
3: Also wir können wirklich sagen, es ist ein Geschenk, als Geschwister gemeinsam zu arbeiten, gemeinsam Musik zu machen. Diese Leidenschaft, die wir eigentlich von klein auf schon gemeinsam entdeckt haben. Und es ist wirklich das Allerschönste, weil man weiß, es ist immer jemand von der Familie dabei. Ein Mensch, der einen blind versteht, der einem aufbaut, wenn es einem nicht so gut geht. Und ja, dass man gemeinsam Erfolge und auch nicht so schöne Momente teilen kann.
0: Ja, und hier habe ich die zwei mit ihrer aktuellen Single »Wenn ich deinen Herzschlag spüre«.
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1: Um 11 Uhr mit Mirko Jugelt. In Deutschland ist die Zahl der registrierten Fälle von sexuellem Kindesmissbrauch in den vergangenen 5 Jahren deutlich gestiegen. Laut Bundeskriminalamt zählte die Polizei im vergangenen Jahr über 17.100 Fälle. Das seien rund 1.600 mehr als 2021. In mehr als der Hälfte der Fälle hätten sich Opfer und Tatverdächtige gekannt. Dem Bericht zufolge handelt es sich bei den Opfern überwiegend um Mädchen, bei den Tatverdächtigen vor allem um Männer. Bei den Straftaten spiele künstliche Intelligenz eine immer größere Rolle. Reale Inhalte würden verändert oder neue Inhalte künstlich generiert. Das Bundeskartellamt hat gegen 3 Reifenhändler Geldbußen von knapp 12 Millionen Euro verhängt. Der Behörde zufolge wird Maxis International, Best Four Tires und Reifenmüller vorgeworfen, die Preisbildung eingeschränkt zu haben. Sie hätten sogenannte Margengarantievereinbarungen geschlossen, die einen bestimmten Gewinn je verkauftem Reifen zugesichert habe. Das Kartellamt erklärte, das gehe zu Lasten von Verbraucherinnen und Verbrauchern. Die Gewerkschaft der Polizei unterstützt ein Alkoholverbot an den bundesweit 5.400 Bahnhöfen. GdP-Vize Alexander Peutz sagte den Sendern RTL und NTV, ein solches Verbot sei angesichts der jüngsten Gewaltexzesse gerechtfertigt. Das Verbot müsse aber auch in den Zügen gelten. Für die Kontrollen müsse es außerdem zusätzliches Personal geben. Die Deutsche Bahn will zum Schutz von Mitarbeitern und Reisenden bis Mitte Oktober ein flächendeckendes Alkoholverbot umsetzen. Ausnahmen sollen nur für die Bahnhofsgastronomie gelten. Das Landgericht Halle hat 2 Angeklagte wegen Untreue im großen Stil zu Haft- und Bewährungsstrafen verurteilt. Wie das Gericht mitteilte, soll ein Mann für 2,5 Jahre ins Gefängnis. Eine Mitangeklagte bekam eine Bewährungsstrafe von knapp 2 Jahren. Der Mann war laut Anklage Niederlassungsleiter einer Firma in Wittenberg. Dabei war er auch für die Rechnungsprüfung zuständig. Die Frau war mit ihrer Firma Auftragnehmer und legte von 2018 bis 2022 Scheinrechnungen vor, ohne dafür etwas zu tun. Der Mann leitete die Rechnungen an die Zentrale weiter. Insgesamt wurden mehr als 1 Million Euro ausgezahlt. Beide Angeklagten teilten sich das Geld. Das waren die Nachrichten.
2: Der Wetterbericht für die MDR Schlagerwelt. Heute freundlich mit viel Sonnenschein, im Tagesverlauf ein paar Quellwolken. Am Nachmittag und am frühen Abend gibt es einzelne Schauer. Die Höchstwerte liegen zwischen 20 und 25 Grad. Morgen zum Start gebietsweise Sonne, später dann überall stark bewölkt, zum Abend Durchzug von Schauern. Die Höchstwerte liegen zwischen 19 und 22 Grad.
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2: Ja, und hinein geht's in die 11-Uhr-Stunde mit Uwe Busse.

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Das war eine Dame mit Kultstatus, Marianne Rosenberg in der MDR-Schlagerwelt. In diesem Jahr stand sie ja bei den Elbland-Festspielen in Wittenberge mit auf der Bühne, gemeinsam mit dem deutschen Filmorchester Babelsberg. Und wenn Sie es verpasst haben, das Ganze gibt's nochmal zu sehen am 24.07. im RBB-Fernsehen, die Elbland-Festspiele. Einen schönen Vormittag wünsche ich Ihnen mit Ihrer MDR-Schlagerwelt und jetzt mit den Moonbeats.

Deinetwegen unverkennbar. Das war Udo Jürgens hier in Ihrer MDR Schlagerwelt. In der nächsten halben Stunde, da geht's um ein Sprichwort und das kennen Sie garantiert. Es ist so ungefähr wie, wenn man zu einer Geburtstagsparty bei einem Bäcker Kuchen mitbringt, dann ist das wie Pünktchen, Pünktchen, Pünktchen. Genau darum geht's in der nächsten halben Stunde. Jetzt erstmal Musik vom Bodensee. Dort hat sie ihre zweite Heimat gefunden. Hier ist Christine Stark mit Alemannia.

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1: Für Sachsen-Anhalt mit Martin Nass. Im Prozess um die Ausschreitungen beim Zweitligaspiel zwischen dem 1. FC Magdeburg und Dynamo Dresden im Januar hat der Angeklagte heute die Vorwürfe teilweise eingeräumt. Der 29-Jährige aus Aschersleben gestand, einen Pflasterstein auf einen Polizisten geworfen zu haben, zeigte Reue und entschuldigte sich bei dem betroffenen Beamten. Er sei angetrunken gewesen und habe sich von der aufgeheizten Situation mitreißen lassen. Eine Tötungsabsicht bestritt der 29-Jährige. Die Staatsanwaltschaft sieht das anders und wirft ihm versuchten Mord vor. Außerdem soll er einer der Anführer bei den Ausschreitungen im Magdeburger Stadion gewesen sein. Ein aufmerksamer Bankmitarbeiter hat in Sandersdorf-Brehna verhindert, dass eine Seniorin tausende Euro an Betrüger verliert. Ein Unbekannter hatte die 86-Jährige über einen Messenger-Dienst angeschrieben und behauptet, ihr Sohn zu sein. Wegen finanzieller Probleme forderte er die Frau auf, 4.000 Euro an ein ausländisches Konto zu überweisen. Die Rentnerin bat den Kundenbetreuer der Bank, ihr bei der Überweisung zu helfen. Er wurde stutzig und klärte die 86-Jährige über den Betrugsversuch auf. Sebastian Korn kommt aus Halle, arbeitet beim Omnibusbetrieb Saale-Kreis und ist einer der 30 beliebtesten Busfahrer aus ganz Deutschland. Eine Jury wählte ihn in einem Wettbewerb des Verbands Deutscher Verkehrsunternehmen aus mehr als 3000 Einsendungen aus. Korns Fahrgäste lobten vor allem seine Freundlichkeit, Geduld und Hilfsbereitschaft. Die Bundessieger werden im Oktober in Berlin gekürt.
2: Das Wetter bei uns in Sachsen-Anhalt. Heute stellt sich eine Mischung aus Sonne und Wolken ein. Ab dem Nachmittag kommen vor allem östlich der Elbe und im Burgenlandkreis vereinzelt Schauer auf. Die Höchstwerte 20 bis 25, auf dem Brocken 14 Grad. Morgen scheint die Sonne nur selten, es ist die meiste Zeit bewölkt. Schauer kommen zum Abend auf. Die Höchstwerte 19 bis 22 Grad.
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2: So, jetzt geht's um ganz, ganz starke Gefühle. Hier kommt Juliane Werding.

0: Das war Musik aus der Schweiz. Das war Leonard hier in der MDR-Schlagerwelt. So, und jetzt geht's um ein Sprichwort, das Sie kennen. Es hat mit einem Vogel zu tun und Sie kommen bestimmt drauf. Ich nehme mal so ein Beispiel. Wenn Sie zu einer Party von einem Fleischer Bratwürste mitbringen, dann ist das wie, genau, Eulen nach Athen tragen. Aber wie ist das mit den Eulen, die wir da nach Athen tragen? Was sollen die denn in Griechenland? MDR-Chef-Ornithologe Axel Schonert kennt sich aus.
1: Das steht sinnbildlich für eine völlig überflüssige, unnötige Tätigkeit. Warum? Erstmal Athen, klar, hatte als Schutzgöttin die Göttin Athene.

0: deren Symbol in der Tierwelt war der Steinkauz. Der heißt deswegen auch mit wissenschaftlichem Artnamen Athene noctua, also die Athene der Nacht. Da steckt also eindeutig schon im Namen drin, wer er ist, wofür er steht und wann er aktiv ist. Und diese Redenswendung über diese Eulen, die nach Athen getragen werden, oder besser nicht, weil das wäre ja Quatsch, die gibt es schon ewig. Das ist eine der ältesten Redewendungen, die wir kennen. Die ist mindestens 2400 Jahre alt. Im alten Griechenland wurde das damals in einem Theaterstück das erste Mal erwähnt und tatsächlich auch als eine solche Quatschhandlung betrachtet, weil warum sollte man Eulen nach Athen tragen? Hintergrund ist, dass damals auf den Münzen zu Ehren der Göttin Athene der Steinkauz abgebildet war. Und man nannte einfach das Geld, die Münzen, nannte man einfach Eulen. Und Athen war damals eine sehr, sehr reiche Stadt, hat viele Jahrhunderte das antike Griechenland dominiert. Und dadurch war es einfach Quatsch, Eulen, also diese Münzen, dorthin zu bringen, wo schon ganz, ganz viele sind. Übrigens hat sich das bis heute so gehalten, dass auf der griechischen 1-Euro-Münze heute noch die Eule der Athene drauf geprägt ist.
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1: Um 12 Uhr mit Claudia Leonhardt. In Deutschland ist die Zahl der erfassten Fälle von sexuellem Kindesmissbrauch deutlich gestiegen. Nach Angaben des Bundeskriminalamtes wurden im vergangenen Jahr mehr als 17.100 Fälle gezählt. Das waren rund 1.600 mehr als 5 Jahre zuvor. In mehr als der Hälfte der Fälle kannten sich Opfer und Tatverdächtige. Bei den Opfern handelt es sich überwiegend um Mädchen, bei den Tatverdächtigen um Männer. Im Prozess um die Ausschreitungen beim Fußballspiel zwischen Magdeburg und Dresden im Januar hat der Angeklagte ein Geständnis abgelegt. Der 29-Jährige gab am Landgericht zu, einen Pflasterstein auf einen Polizisten geworfen zu haben. Er bat den Beamten um Entschuldigung und erklärte, die Tat sein Leben lang zu bereuen. Seinen Angaben zufolge war er angetrunken und wollte Fans vor dem Pfefferspray der Polizisten schützen. Er habe niemanden töten wollen. Die Staatsanwaltschaft sieht das anders und wirft ihm versuchten Mord vor. Das Bundeskartellamt hat gegen 3 Reifenhändler Geldbußen von knapp 12 Millionen Euro verhängt. Der Behörde zufolge wird Maxis International, Best for Tires und Reifenmüller vorgeworfen, die Preisbildung eingeschränkt zu haben. Sie hätten sogenannte Margengarantievereinbarungen geschlossen, die einen bestimmten Gewinn je verkauftem Reifen zugesichert habe. Das Kartellamt erklärte, das gehe zu Lasten von Verbrauchern und Verbraucherinnen. Das Landgericht Halle hat 2 Angeklagte wegen Untreue im großen Stil zu Haft- und Bewährungsstrafen verurteilt. Wie das Gericht mitteilte, soll ein Mann für 2,5 Jahre ins Gefängnis. Eine Mitangeklagte bekam eine Bewährungsstrafe von knapp 2 Jahren. Der Mann war laut Anklage Niederlassungsleiter einer Firma in Wittenberg. Dabei war er auch für die Rechnungsprüfung zuständig. Die Frau war mit ihrer Firma Auftragnehmerin und legte von 2018 bis 2022 Scheinrechnungen vor, ohne dafür etwas zu tun. Der Mann leitete die Rechnungen an die Zentrale weiter. Insgesamt wurden mehr als 1 Million Euro ausgezahlt. Den Point-Alpha-Preis erhält in diesem Jahr der frühere US-General Ben Hodges. Kuratoriumspräsident Christian Hirte sagte, Hodges stehe wie kaum ein anderer US-Soldat für die Stärkung der transatlantischen Partnerschaft. Er war von 2014 bis 2017 Oberkommandierender der US-Landstreitkräfte in Europa und machte sich später als sicherheitspolitischer Experte international einen Namen. Das waren die Nachrichten.
2: Der Wetterbericht für die MDR Schlagerwelt. Heute freundlich mit viel Sonnenschein, im Tagesverlauf ein paar Quellwolken. Am Nachmittag und am frühen Abend gibt es einzelne Schauer. Die Höchstwerte liegen zwischen 20 und 25 Grad. Morgen zum Start gebietsweise Sonne, später dann überall stark bewölkt, zum Abend Durchzug von Schauern. Die Höchstwerte liegen zwischen 19 und 22 Grad.
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2: Ja, wie immer kurz nach 12 heißt es bei uns Mahlzeit. Guten Appetit, hier kommt die Gruppe Playa Rouge.

ich bin mir sicher, er wusste, wovon er singt. Ohne Moos nichts los. Das war Günter Gabriel hier in ihrer MDR-Schlagerwelt. Und wie immer an dieser Stelle, da schicken wir Grüße auf die Reise. Jetzt Geburtstagsgrüße und zwar von der Elke. Die Elke hat uns geschrieben: Heute feiert mein lieber Mann Rainer seinen 73. Geburtstag. Ich wünsche ihm vom ganzen Herzen Gesundheit, damit wir noch viele schöne gemeinsame Jahre genießen können. Liebe Grüße, deine Elke. Und ein Musikwunsch hat uns erreicht. Grüße und Musikwünsche gehen ja ganz einfach über unsere WhatsApp-Nummer, die Nummer 0162 108 46 33, und alle Kontaktdaten, auch die WhatsApp-Nummer, finden Sie auf unserer App, der ARD Sounds App. Ja, und der Bernd Gerstenberg hat uns geschrieben: Ich habe einen Musikwunsch und dieses Lied passt wunderbar zu meiner Sarah und meiner Geschichte. Was kann ich tun, um dein Herz zu gewinnen? Na dann, viel Spaß mit Ellen Krenz.

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1: Für Sachsen-Anhalt mit Martin Nass. Im Prozess um die Ausschreitungen beim Zweitligaspiel zwischen dem 1. FC Magdeburg und Dynamo Dresden im Januar hat der Angeklagte heute die Vorwürfe teilweise eingeräumt. Der 29-Jährige aus Aschersleben gestand, einen Pflasterstein auf einen Polizisten geworfen zu haben, zeigte Reue und entschuldigte sich bei dem betroffenen Beamten. Er sei angetrunken gewesen und habe sich von der aufgeheizten Situation mitreißen lassen. Eine Tötungsabsicht bestritt der 29-Jährige. Die Staatsanwaltschaft sieht das anders und wirft ihm versuchten Mord vor. Außerdem soll er einer der Anführer bei den Ausschreitungen im Magdeburger Stadion gewesen sein. Ein aufmerksamer Bankmitarbeiter hat in Sandersdorf-Brehna verhindert, dass eine Seniorin tausende Euro an Betrüger verliert. Ein Unbekannter hatte die 86-Jährige über einen Messenger-Dienst angeschrieben und behauptet, ihr Sohn zu sein. Wegen finanzieller Probleme forderte er die Frau auf, 4.000 Euro an ein ausländisches Konto zu überweisen. Die Rentnerin bat den Kundenbetreuer der Bank, ihr bei der Überweisung zu helfen. Er wurde stutzig und klärte die 86-Jährige über den Betrugsversuch auf. Sebastian Korn kommt aus Halle, arbeitet beim Omnibusbetrieb Saale-Kreis und ist einer der 30 beliebtesten Busfahrer aus ganz Deutschland. Eine Jury wählte ihn in einem Wettbewerb des Verbands Deutscher Verkehrsunternehmen aus mehr als 3000 Einsendungen aus. Korns Fahrgäste lobten vor allem seine Freundlichkeit, Geduld und Hilfsbereitschaft. Die Bundessieger werden im Oktober in Berlin gekürt.
2: Das Wetter bei uns in Sachsen-Anhalt. Heute stellt sich eine Mischung aus Sonne und Wolken ein. Ab dem Nachmittag kommen vor allem östlich der Elbe und im Burgenlandkreis vereinzelt Schauer auf. Die Höchstwerte 20 bis 25, auf dem Brocken 14 Grad. Morgen scheint die Sonne nur selten, es ist die meiste Zeit bewölkt. Schauer kommen zum Abend auf. Die Höchstwerte 19 bis 22 Grad.
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2: Ja, und ich habe jetzt drei Hits am Stück für Sie. Freuen Sie sich auf Howard Carpendale, Damis Rosos und das hier ist Andrea Jürgens.

0: Hi, das war Howard Carpendale hier in ihrer MDR Schlagerwelt. Und in dieser Woche ist er noch einmal im Schlagerland. Ende der Woche, genauer gesagt am Sonntag, am 26. Juli, können Sie ihn in Dresden erleben. Eine gemütliche Mittagszeit wünsche ich Ihnen. Jetzt geht es um einen Casanova, einen Kleinstadt-Casanova. Und unsere Linda, Linda Hesse, kennt auch so einen.
1: Und ich kenne noch jemanden von früher, der mir immer mal wieder im Kopf rumschwirrt und der halt in so einer kleinen Stadt so der Held vom Erdbeerfeld ist. Ich glaube, das kennen wir alle, die Typen, die wirklich in Kleinstädten eine große Nummer sind, weil sie auch irgendwie ein bisschen von allem können und trotzdem noch so ein bisschen Charme haben. Und das fand ich irgendwie schön, dieses Gefühl einzufangen und in Musik zu verpacken. Und so ist der Kleinstadt-Casanova entstanden.
0: Genau, hier kommt der Kleinstadt-Casanova. Und mit diesem Lied sage ich Tschüss, Bye-bye, ihr euer Andreas Kallwitz. Bis morgen früh 6 Uhr und dann starten wir gemeinsam in den Mittwoch.
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1: Um 13 Uhr mit Claudia Leonhardt. Die Bundespolizeigewerkschaft hält das geplante Alkoholverbot an Bahnhöfen für nicht umsetzbar. Gewerkschaftschef Manuel Ostermann sagte MDR aktuell, die Bahn habe dafür weder die technische Ausstattung noch das Personal. Sie dürfe die Verantwortung nicht der Bundespolizei überhelfen. Für die Bundespolizei sei es unmöglich, an jedem Bahnhof Präsenz zu zeigen. Die Bahn hatte angekündigt, den Alkoholkonsum an allen 5400 Bahnhöfen zu verbieten. Sie erhielt von der Gewerkschaft der Polizei GDP Zustimmung. Die Beratungsstellen für Betroffene rechter, rassistischer und antisemitischer Gewalt haben im vergangenen Jahr rund 3200 Fälle gezählt. Das seien zwar weniger als der Höchststand von 3450 Attacken im Jahr 2024, aber deutlich mehr als in den Jahren davor. Der Dachverband erklärte, rassistische und antisemitische Gewalt in Deutschland verharre auf einem alarmierend hohen Niveau. Hinzu komme eine zunehmende Normalisierung derartiger Vorfälle. Das häufigste Motiv sei Rassismus. Im Prozess um die Ausschreitungen beim Fußballspiel zwischen Magdeburg und Dresden im Januar hat der Angeklagte ein Geständnis abgelegt. Der 29-Jährige gab am Landgericht zu, einen Pflasterstein auf einen Polizisten geworfen zu haben. Er bat den Beamten um Entschuldigung und erklärte, er werde die Tat sein Leben lang bereuen. Er habe niemanden töten wollen. Die Staatsanwaltschaft sieht das anders und wirft ihm versuchten Mord vor. 9 Monate nach dem spektakulären Juwelendiebstahl öffnet der Louvre wieder seine Galerie d'Apollon. Wie das Pariser Museum mitteilte, wird die Galerie allerdings leer bleiben. Für die dort bisher gezeigten Sammlungen werde in einem anderen Teil des Museums ein sicherer Raum eingerichtet. Bei dem Einbruch im Oktober 2025 waren aus der Galerie d'Apollon Kronjuwelen im Wert von 88 Millionen Euro gestohlen worden. Von ihnen fehlt jede Spur. Skilanglauf-Olympiasiegerin Viktoria Kahl darf nach Ablauf ihrer Dopingsperre Ende November wieder in Wettkämpfen starten. Der Deutsche Skiverband teilte mit, das Verfahren sei abgeschlossen. Die Thüringerin dürfe ab Ende September wieder mit der Mannschaft trainieren. Kahl war im März 2025 positiv auf Clenbuterol getestet worden. Sie wurde für 18 Monate gesperrt und verpasste die Winterspiele in Italien. Das waren die Nachrichten.
2: Das Wetter, Sonne und Wolken, dazu kann mal ein Schauer runterkommen bei 20 bis 24 Grad und es gibt leichte Böen. Morgen zum Start zum Teil noch viel Sonne, später überall stark bewölkt, vor allem am Abend Schauer. Die Werte dazu 19 bis 22 Grad und es ist windiger als heute. Am Donnerstag weiter mäßig warm und wechselhaft, am Freitag dann wieder wärmer bis 25 Grad und freundlicher.
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2: In den 80ern, da gab es einen Film, der hieß Xanadu. Und dazu gab es diesen Song, Xanadu. Und gesungen hat ihn Ivan Shear. Und den gibt's jetzt. Schöne Grüße.

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Was für schöne Worte von Frank Schöbel hier bei uns in der MDR Schlagerwelt. Golden in deinen Augen aus dem Jahre 71 und damit schöne Grüße, schön, dass Sie eingeschaltet haben. Ja, vielleicht sitzen Sie ja gerade noch beim Essen. Heute vielleicht mal etwas, was schnell geht, denn das dürfen wir heute. Wir haben heute den Tag des Junkfoods. Knusprig, knackig und absolut köstlich. Heute dreht sich alles um die kleinen kulinarischen Sünden, die das Leben einfach schöner machen. Es ist eben Junkfood-Tag, also schnappen Sie sich beruhigt ein Stück Schokolade oder eine Handvoll Pommes. Wir liefern Ihnen dazu den passenden Soundtrack. Weiter geht's mit Janis Nikos. Chica, chica.

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1: Für Sachsen-Anhalt mit Martin Nass. Im Prozess um die Ausschreitungen beim Zweitligaspiel zwischen dem 1. FC Magdeburg und Dynamo Dresden im Januar hat der Angeklagte heute die Vorwürfe teilweise eingeräumt. Der 29-Jährige aus Aschersleben gestand, einen Pflasterstein auf einen Polizisten geworfen zu haben, zeigte Reue und entschuldigte sich bei den betroffenen Beamten. Er sei angetrunken gewesen und habe sich von der aufgeheizten Situation mitreißen lassen. Eine Tötungsabsicht bestritt der 29-Jährige. Die Staatsanwaltschaft sieht das anders und wirft ihm versuchten Mord vor. Außerdem soll er einer der Anführer bei den Ausschreitungen im Magdeburger Stadion gewesen sein. Ein aufmerksamer Bankmitarbeiter hat in Sandersdorf-Brehna verhindert, dass eine Seniorin tausende Euro an Betrüger verliert. Ein Unbekannter hatte die 86-Jährige über einen Messenger-Dienst angeschrieben und behauptet, ihr Sohn zu sein. Wegen finanzieller Probleme forderte er die Frau auf, 4000 Euro an ein ausländisches Konto zu überweisen. Die Rentnerin bat den Kundenbetreuer der Bank, ihr bei der Überweisung zu helfen. Er wurde stutzig und klärte die 86-Jährige über den Betrugsversuch auf. Sebastian Korn kommt aus Halle, arbeitet beim Omnibusbetrieb Saale-Kreis und ist einer der 30 beliebtesten Busfahrer aus ganz Deutschland. Eine Jury wählte ihn in einem Wettbewerb des Verbands Deutscher Verkehrsunternehmen aus mehr als 3000 Einsendungen aus. Korns Fahrgäste lobten vor allem seine Freundlichkeit, Geduld und Hilfsbereitschaft. Die Bundessieger werden im Oktober in Berlin gekürt.
2: Das Wetter in Sachsen-Anhalt. Es ist sonnig, dazu gibt es Quellwolken. Zeitweise sind die Wolken etwas dichter. Vor allem östlich der Elbe und vom Harz bis in den Burgenlandkreis Schauer. Die Werte 20 bis 25 auf dem Brocken 14 Grad, dazu gibt es Windböen. Nachts dann weniger Wolken, es wird zeitweise klar bei 12 bis 8 Grad. Morgen zunächst sonnig, dann gibt es Wolken, am Nachmittag auch Schauer bei 19 bis 22 Grad und es wird stürmisch im Oberharz.
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2: Heute geht's mit einem Ohrwurm, den seit Jahrzehnten viele mitsingen. Cora und Amsterdam.

0: Willkommen in der MDR Schlagerwelt. Was macht das Wetter? Wir schalten wieder rüber zur MDR aktuellen Frage nach bei Grit Krämer im Wetterstudio. Liebe Grit, bekommen wir heute Regen oder eher nicht? Wie steht die Chance?
1: Ja, die ist klein, kleiner als morgen. Morgen wird es alle treffen. Heute haben wir wirklich nur am Nachmittag jetzt ganz vereinzelt mal einen Schauer. Und dieser eine Schauer zur Stunde, den gibt es und zwar in Nordhausen, also im Norden von Thüringen. Ansonsten ist es trocken. Zum größten Teil ist es auch sonnig. Dichtere Wolken gibt es jetzt in der Oberlausitz, auch im Vogtland in Südthüringen. Hier die A9 entlang in Thüringen. Also hier dichte Wolken, aber es ist trocken. Und wir sehen, wie die Temperaturen immer noch leicht ansteigen. Maximal sind wir jetzt bei 22 Grad rund um Leipzig und in der Stadt Leipzig gelandet. Alle anderen haben es noch ein bisschen kühler, aber 20 bis 24 Grad, das werden dann am späten Nachmittag unsere Höchstwerte sein.
0: Und morgen dann mehr Regen? Trifft uns da mehr?
1: Wahrscheinlich ja. Es wird morgen ein Regengebiet aus Norden reindrücken. Der Tiefausläufer insgesamt kommt wieder sehr dicht. So viel Sonne wie heute gibt es nicht. Die Wolken werden überwiegen. Dadurch wird es auch wieder ein bisschen kälter und der Wind aus Nordwesten frischt auch wieder auf. 17 bis 21 Grad und erst der Start ist noch recht freundlich. Schnell kommen die dichten Wolken und dann wird es auch immer wieder Regen geben.
0: Die Wetteraussichten mit Grit Krämer. Liebe Grit, ich danke dir sehr, aber wir lassen uns doch von schlechtem Wetter die Laune nicht verderben. Weiter geht's mit Musik und die kommt von Wolfgang Petri. Verlieben, verloren, vergessen, verzeihen.

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1: Um 14 Uhr mit Claudia Leonard. Die Bundespolizeigewerkschaft hält das geplante Alkoholverbot an Bahnhöfen für nicht umsetzbar. Gewerkschaftschef Manuel Ostermann sagte MDR aktuell, die Bahn habe dafür weder die technische Ausstattung noch das Personal. Sie dürfe die Verantwortung nicht der Bundespolizei überhelfen. Für die Bundespolizei sei es unmöglich, an jedem Bahnhof Präsenz zu zeigen. Die Bahn hatte angekündigt, den Alkoholkonsum an allen 5.400 Bahnhöfen zu verbieten. Sie erhielt von der Gewerkschaft der Polizei GdP Zustimmung. In Deutschland ist die Zahl der Opfer von sexuellem Kindesmissbrauch stark gestiegen. Nach Angaben des Bundeskriminalamtes wurden im vergangenen Jahr mehr als 17.100 Fälle gezählt. Das waren rund 1.600 mehr als 5 Jahre zuvor. In mehr als der Hälfte der Fälle kannten sich Opfer und Tatverdächtige. Bei den Opfern handelt es sich überwiegend um Mädchen, bei den Tatverdächtigen um Männer. Im Prozess um die Ausschreitungen beim Fußballspiel zwischen Magdeburg und Dresden im Januar hat der Angeklagte ein Geständnis abgelegt. Der 29-Jährige gab am Landgericht zu, einen Pflasterstein auf einen Polizisten geworfen zu haben. Er bat den Beamten um Entschuldigung und erklärte, er werde die Tat sein Leben lang bereuen. Er habe niemanden töten wollen. Die Staatsanwaltschaft sieht das anders und wirft ihm versuchten Mord vor. 9 Monate nach dem spektakulären Juwelendiebstahl öffnet der Louvre wieder seine Galerie d'Apollon. Wie das Pariser Museum mitteilte, wird die Galerie allerdings leer bleiben. Für die dort bisher gezeigten Sammlungen werde in einem anderen Teil des Museums ein sicherer Raum eingerichtet. Bei dem Einbruch im Oktober 2025 waren aus der Galerie d'Apollon Kronjuwelen im Wert von 88 Millionen Euro gestohlen worden. Von ihnen fehlt jede Spur. Der Point-Alpha-Preis geht in diesem Jahr an den früheren US-General Ben Hodges. Das Kuratorium erklärte, Hodges stehe wie kaum ein anderer US-Soldat für die Stärkung der transatlantischen Partnerschaft. Er war von 2014 bis 2017 Oberkommandierender der US-Landstreitkräfte in Europa und machte sich später als sicherheitspolitischer Experte international einen Namen. Die Auszeichnung wird Anfang November in Geisa im Wartburgkreis verliehen. Das waren die Nachrichten.
2: Das Wetter, Sonne und Wolken, dazu kann mal ein Schauer runterkommen bei 20 bis 24 Grad und es gibt leichte Böen. Morgen zum Start zum Teil noch viel Sonne, später überall stark bewölkt, vor allem am Abend Schauer. Die Werte dazu 19 bis 22 Grad und es ist windiger als heute. Am Donnerstag weiter mäßig warm und wechselhaft, am Freitag dann wieder wärmer bis 25 Grad und freundlicher.
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2: Sie will immer wieder dieses Fieber spüren. Das Bühnenfieber. Helene Fischer. Hier ist sie jetzt mit diesem Song aus dem Jahre 2009.

Schöne Grüße aus der MDR Schlagerwelt. Nach Oso und Aperol-Spritz hat Schlagerbarista Vincent Groß schon wieder ein neues Rezept für uns. Diesmal gibt's feinsten Italopop, allerdings mit einem kleinen Grammatikproblem. Wer im Italienischunterricht aufgepasst hat, weiß, es heißt eigentlich Amore Mio. Aber Vincent verpackt einfach ein unverschämtes mit dazwischen. Klingt falsch, ist aber verdammt eingängig. Zusammen mit den Astoria Pollers und bringt damit Bella Italia direkt in ihr Radio. Hier ist Amore mit Mio von Vincent.

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1: Für Sachsen-Anhalt mit Martin Nass. Im Prozess um die Ausschreitungen beim Zweitligaspiel zwischen dem 1. FC Magdeburg und Dynamo Dresden im Januar hat der Angeklagte heute die Vorwürfe teilweise eingeräumt. Der 29-Jährige aus Aschersleben gestand, einen Pflasterstein auf einen Polizisten geworfen zu haben, zeigte Reue und entschuldigte sich bei dem betroffenen Beamten. Er sei angetrunken gewesen und habe sich von der aufgeheizten Situation mitreißen lassen. Eine Tötungsabsicht bestritt der 29-Jährige. Die Staatsanwaltschaft sieht das anders und wirft ihm versuchten Mord vor. Außerdem soll er einer der Anführer bei den Ausschreitungen im Magdeburger Stadion gewesen sein. Ein aufmerksamer Bankmitarbeiter hat in Sandersdorf-Brehna verhindert, dass eine Seniorin tausende Euro an Betrüger verliert. Ein Unbekannter hatte die 86-Jährige über einen Messenger-Dienst angeschrieben und behauptet, ihr Sohn zu sein. Wegen finanzieller Probleme forderte er die Frau auf, 4.000 Euro an ein ausländisches Konto zu überweisen. Die Rentnerin bat den Kundenbetreuer der Bank, ihr bei der Überweisung zu helfen. Er wurde stutzig und klärte die 86-Jährige über den Betrugsversuch auf. Sebastian Korn kommt aus Halle, arbeitet beim Omnibusbetrieb Saale-Kreis und ist einer der 30 beliebtesten Busfahrer aus ganz Deutschland. Eine Jury wählte ihn in einem Wettbewerb des Verbands Deutscher Verkehrsunternehmen aus mehr als 3000 Einsendungen aus. Korns Fahrgäste lobten vor allem seine Freundlichkeit, Geduld und Hilfsbereitschaft. Die Bundessieger werden im Oktober in Berlin gekürt.
2: Das Wetter in Sachsen-Anhalt. Es ist sonnig, dazu gibt es Quellwolken. Zeitweise sind die Wolken etwas dichter. Vor allem östlich der Elbe und vom Harz bis in den Burgenlandkreis Schauer. Die Werte 20 bis 25 auf dem Brocken 14 Grad. Dazu gibt es Windböen. Nachts dann weniger Wolken. Es wird zeitweise klar bei 12 bis 8 Grad. Morgen zunächst sonnig, dann gibt es Wolken. Am Nachmittag auch Schauer bei 19 bis 22 Grad und es wird stürmisch. Im Oberharz.
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1: Wir heben ab. Also mit dem nächsten Song zusammen mit Michael Heck, Silbervogel.

0: Ach, klingt das schön, die Sterne von Saint-Tropez. Andy Borg war das ja bei uns gerade in der MDR-Schlagerwelt. Damit schöne Grüße aus dem Radio. Ja, Sterne Saint-Tropez, das klingt nach Sommer und den haben wir auch. Und wir haben uns dazu im Sendegebiet mal umgehört, was in ihren Augen im Sommer so gar nicht geht.
1: Sich aufregen über die Hitze, weil wenn wir schon einmal Hitze haben, dann sollten wir es uns auch ausnutzen.
2: Ja. Müll liegen lassen, das nicht wegräumen, was man benutzt hat. Das finde ich ganz schlimm.
3: Wenn sie anfangen zu grillen oder sie liegen nackig irgendwo auf der Wiese rum, wo jeder dran vorbeilaufen kann.
1: Oberkörperfreie Männer, weil alle sollten sich irgendwie was anziehen. Weil Frauen dürfen nicht oberkörperfrei laufen, also sollten es Männer auch nicht dürfen.
4: Im Sommer stören mich eher so Gerüche. Ich glaube, da bin ich sehr sensibel dafür. Das ist eine gewisse Hygiene.
0: Ja, jeder hat so seine Befindlichkeiten. Machen wir weiter mit Musik und die kommt von Monika Hauff und Klaus-Dieter Henkler. Heute ist wieder Vollmond.

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1: Um 15 Uhr mit Claudia Leonhardt. Der Mann, der im niedersächsischen Stade 6 Menschen erschossen haben soll, ist tot. Wie das niedersächsische Justizministerium mitteilte, hat sich der Verdächtige im Gefängnis das Leben genommen. Hinweise auf Fremdverschulden gebe es nicht. Der Mann soll im Juni 3 Beschäftigte einer Jugendhilfeeinrichtung und 3 Mitarbeiter des Jugendamtes erschossen haben. Hintergrund war nach bisherigen Erkenntnissen ein Streit um das Sorgerecht für seine Tochter. CSU-Chef Markus Söder hat ein größeres Stühlerücken in der Berliner Politik angedeutet. Söder sagte in München, er werde in einer Woche zusammen mit CDU-Chef Friedrich Merz gemeinsam einen Kandidaten für den Fraktionsvorsitz präsentieren. Das gemeinsame Vorschlagsrecht sei Teil der Geschäftsordnung und gelte auch für die Besetzung anderer hochgestellter Ämter, die im Herbst erfolge. Namen und Ämter nannte Söder nicht. Die CDU-CSU-Bundestagsfraktion wählt kommenden Mittwoch einen neuen Vorsitzenden. Die Kunstbiennale von Venedig wird von der Europäischen Union nicht mehr gefördert. Wie ein Sprecher in Brüssel mitteilte, hat die Europäische Exekutivagentur für Bildung und Kultur beschlossen, den mit 2 Millionen Euro dotierten Zuschuss zu streichen. Hintergrund ist die Teilnahme Russlands an der Biennale in diesem Jahr. Die Kommission erklärte, die von ihr geförderten Kulturvorhaben sollten demokratische Werte, Vielfalt und Meinungsfreiheit vermitteln. Diese Werte würden im heutigen Russland nicht geachtet. Die Bundesregierung hält an einem Einstieg beim deutsch-französischen Panzerbauer KNDS fest. Das bekräftigte Verteidigungsminister Boris Pistorius beim Besuch in einem KNDS-Werk.

0: In Kassel. KNDS sei einer der größten Auftragnehmer der Bundeswehr. Ein Einstieg sei zukunftssichernd für Technologien, Arbeitsplätze und Standorte. Voraussetzung für den Einstieg des Bundes war ein für Anfang Juli geplanter Börsengang. KNDS verschob den Termin und begründete das mit Marktschwankungen. 9 Monate nach dem spektakulären Juwelendiebstahl öffnet der Louvre wieder seine Galerie d'Apollon. Wie das Pariser Museum mitteilte, wird die Galerie allerdings leer bleiben. Für die dort bisher gezeigten Sammlungen werde in einem anderen Teil des Museums ein sicherer Raum eingerichtet. Bei dem Einbruch im Oktober 2025 waren aus der Galerie d'Apollon Kronjuwelen im Wert von 88 Millionen Euro gestohlen worden. Von ihnen fehlt jede Spur. Das waren die Nachrichten.
1: Das Wetter, Sonne und Wolken, dazu kann mal ein Schauer runterkommen bei 20 bis 24 Grad und es gibt leichte Böen. Morgen zum Start zum Teil noch viel Sonne, später überall stark bewölkt, vor allem am Abend Schauer. Die Werte dazu 19 bis 22 Grad und es ist windiger als heute. Am Donnerstag weiter mäßig warm und wechselhaft, am Freitag dann wieder wärmer bis 25 Grad und freundlicher.
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1: Am liebsten mit dir. Nicole jetzt dazu mit dem wunderbaren Song aus dem Jahre 95. Schöne Grüße.

Unser Plan vom Glück und damit schöne Grüße aus der MDR-Schlagerwelt. Ja, und einen Plan vom Glück hat sicherlich auch Beatrice Egli, denn sie ist wieder unterwegs mit ihrer Tour Tanzen, Lachen, Leben und sie ist mit Leidenschaft Künstlerin. Das hat sie schon oft in Interviews gesagt. Okay, aber mit ihrer Tour kommt sie in die Messe Erfurt am 2. Oktober. Am 16. Oktober geht's weiter in die Messe nach Dresden. Und dann habe ich noch am 23. Oktober Getik Arena Magdeburg. Es gibt noch ein paar mehr Termine. Schauen Sie dazu gerne mal im Internet.

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1: Für Sachsen-Anhalt mit Martin Nass. An großen Bahnhöfen sind Bier, Schnaps oder Wein ja schon seit längerem tabu. Ab Mitte Oktober soll das Verbot an allen Bahnhöfen deutschlandweit gelten, auch an kleineren hier in Sachsen-Anhalt. Erklärtes Ziel der Bahn ist es, dadurch die Sicherheit für Reisende und Personal zu erhöhen. Bei einer Umfrage am Hauptbahnhof in Halle begrüßten alle von uns Befragten das geplante Verbot. Auch die Bundespolizeigewerkschaft erklärte, die Idee nachvollziehen zu können. Allerdings fehle schlicht das Personal, um ein Alkoholverbot an allen 5400 Bahnhöfen durchzusetzen. Ob auf dem Teller oder im Trog, Europa produziert nicht genug Eiweiß, um Menschen und Tiere selbst zu ernähren. Für den Großteil des Proteinbedarfs muss zum Beispiel Soja importiert werden. Im Chemiepark Leuna soll nun eine Anlage entstehen, die ab 2028 Eiweiß aus pflanzlichen Reststoffen herstellt. Dabei wandeln Mikroorganismen, Melasse, ein Nebenprodukt der Zuckerherstellung, in hochwertiges Protein um. Ein Hamburger Unternehmen will in die Anlage einen zweistelligen Millionenbetrag investieren und 25 neue Jobs schaffen. In Dessau hat eine Bombendrohung heute Morgen für Aufregung gesorgt. Das Rathaus wurde geräumt. Ein Sprengsatz wurde bei der anschließenden Durchsuchung aber nicht gefunden. Kurz nach 8:30 konnten daher alle Mitarbeiter wieder an ihre Arbeitsplätze zurückkehren. Die Drohmail war laut Polizei bereits gestern Abend eingegangen, wurde aber erst heute Morgen gelesen.
2: Das Wetter in Sachsen-Anhalt. Es ist sonnig, dazu gibt es Quellwolken. Zeitweise sind die Wolken etwas dichter. Vor allem östlich der Elbe und vom Harz bis in den Burgenlandkreis Schauer. Die Werte 20 bis 25, auf dem Brocken 14 Grad. Dazu gibt es Windböen. Nachts dann weniger Wolken. Es wird zeitweise klar bei 12 bis 8 Grad. Morgen zunächst sonnig, dann gibt es Wolken. Am Nachmittag auch Schauer bei 19 bis 22 Grad und es wird stürmisch. Im Oberharz.
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2: Grüße in die Schweiz an dieser Stelle zu Leonard. Den haben wir jetzt hier mit der Wind, der mein Flügel.

0: Wunderbar, wir träumen uns zurück in den Sommer 76 und damit schöne Grüße erstmal aus der MDR Schlagerwelt. Ich nehme an, im Sommer 76, da waren diese Herren hier auch schon aktiv und können sich bestimmt noch sehr gut an diese Zeit erinnern. Was sie jetzt so aktuell planen, die Amigos, hier ein paar Informationen. Seit über 50 Jahren machen Bernd und Karl-Heinz Ulrich als Amigos zusammen Musik. Bald soll aber Schluss sein, oder etwa doch nicht? Im kommenden Jahr gehen die beiden auf Abschiedstour. Ein Karriereende soll das aber nicht sein, stellt Amigo Bernd im ARD Schlagerwelt-Interview klar.
1: Und was 28 passiert,
2: das steht noch in den Sternen.
1: Wir werden aber, und das haben wir gesagt, keine große zusammenhängende Tour von 100, 110, 20 Konzerte mehr machen. Aber wir werden nicht ganz von der Bildfläche verschwinden.
0: Es könne gut sein, verrät der Musiker weiter, dass man auch 2028 noch hier und da Auftritte machen werde. Für dieses und das kommende Jahr seien außerdem noch Alben geplant. Mit 75 und 77 Jahren könnten die beiden ohnehin schon längst die Füße hochlegen und ihren Ruhestand genießen. Denn das Alter ist auch der Grund, warum sie kürzer treten wollen, sagt Karl-Heinz.
2: Wir werden älter. Und wenn man älter wird, hat man hier und da mal was, so ein kleines Wehwehchen. Und das haben wir beide momentan. Es geht aber noch, es ist noch okay. Aber wir müssen sagen, irgendwann, ich werde bald 80, irgendwann müssen wir Schluss machen. Und das haben wir geplant. Wie genau das abläuft, hat der Bernd gerade gesagt, das bestimmen wir.
0: Ein Leben ganz ohne Musik kann man sich bei den Amigos sowieso nicht vorstellen.
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1: Um 16 Uhr mit Claudia Leonhardt. Deutschland will künftig deutlich mehr Gas und Öl aus Aserbaidschan beziehen. Das kündigte Kanzler Friedrich Merz nach einem Treffen mit Präsident Ilham Aliyev in Berlin an. Aliyev betonte, sein Land sei bereit, deutlich mehr als bisher zu liefern. Dafür müsse die Infrastruktur Richtung Europa ausgebaut werden. Er forderte die EU und europäische Banken auf, die Finanzierung dafür bereitzustellen. Der Mann, der im niedersächsischen Stade 6 Menschen erschossen haben soll, ist tot. Wie das niedersächsische Justizministerium mitteilte, hat sich der Verdächtige im Gefängnis das Leben genommen. Hinweise auf Fremdverschulden gebe es nicht. Der Mann soll im Juni 3 Beschäftigte einer Jugendhilfeeinrichtung und 3 Mitarbeiter des Jugendamtes erschossen haben. Hintergrund war nach bisherigen Erkenntnissen ein Streit um das Sorgerecht für seine Tochter. In der Debatte um Leihmutterschaft hat die Vorsitzende des Kinder- und Jugendpsychologenverbandes Ines Brock-Harder auf mögliche Folgen für die Kinder hingewiesen. Die Psychotherapeutin sagte dem MDR, die Trennung von der leiblichen Mutter könne zu einem Trauma führen und die Identitätsentwicklung beeinträchtigen. Liebevolle Eltern könnten das zwar abmildern, wichtig sei jedoch, das Kind über seine Herkunft aufzuklären. Brock-Harder betonte, dass es dazu bislang nur wenige wissenschaftliche Daten gebe. Die Zahl der Hungernden weltweit ist erneut gesunken. Das geht aus dem UN-Jahresbericht zur globalen Ernährung hervor. Demnach litten im vergangenen Jahr 645 Millionen Menschen Hunger. 14 Millionen weniger als im Jahr zuvor. Die Experten sprachen von einer langsamen, aber stetigen Verbesserung. Allerdings gäbe es weiterhin große regionale Unterschiede. Während sich Asien und Lateinamerika seit Jahren positiv entwickelten, bleibe die Lage in Afrika besorgniserregend. Nach seiner Absetzung als Chef der größten türkischen Oppositionspartei CHP hat Özgür Özel die Gründung einer neuen Partei verkündet. Özel sprach vor der CHP-Fraktion in Ankara von einem traurigen Abschied und einem Neuanfang. Wie viele der 135 CHP-Abgeordneten mit ihren Mandaten zur neuen Partei übertreten, ist noch unklar. Ein Gericht in Ankara hatte im Mai die Wahl Özels zum CHP-Vorsitzenden für ungültig erklärt und den umstrittenen Amtsvorgänger Kemal Kılıçdaroğlu eingesetzt. Das waren die Nachrichten.
2: Das Wetter, Sonne und Wolken, dazu kann mal ein Schauer runterkommen bei 20 bis 24 Grad und es gibt leichte Böen. Morgen zum Start zum Teil noch viel Sonne, später überall stark bewölkt, vor allem am Abend Schauer. Die Werte dazu 19 bis 22 Grad und es ist windiger als heute. Am Donnerstag weiter mäßig warm und wechselhaft, am Freitag dann wieder wärmer bis 25 Grad und freundlicher.
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2: Sie räumten ganz schön die Musikwelt auf und wirbelten sie durcheinander. Genghis Khan und Chaka lief das richtig gut. Viele Jahrzehnte hissen sie jetzt mit Pistolero aus dem Jahre 81.

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0: Ein Gruß aus ihrer MDR Schlagerwelt. Sie tritt in die Fußstapfen ihres berühmten Vaters und rührte ihn kürzlich im Fernsehen zu Tränen. Ich spreche von Julina Drews und was es da so zu erleben gab. Letztes Wochenende bei Immer wieder Sonntags, hier ein paar Informationen. Wahre Wunder beim Wiedersehen. Gestern weinte Mallorca-König Jürgen Drews vor laufender Kamera Tränen des Stolzes. Tochter Julina rührte ihrem Papa bei Immer wieder Sonntags zutiefst. Im Europapark-Rust präsentierte die 30-Jährige ihren neuen Song Durch und Durch, das emotionale Erbe ihres Vaters aus dem Jahre 1995. Hinter der Bühne bangte das Schlager-Urgestein gemeinsam mit Ehefrau Ramona. Jürgen Drews betonte danach gegenüber der Bild-Zeitung, er habe Julina quasi den Staffelstab übergeben. Er sei sehr stolz auf sie und finde ihre Leistung toll. Wegen seiner Muskelerkrankung Neuropathie beendete der 81-jährige Star vor 4 Jahren seine Karriere. Heute genießt er das Familienglück im gemeinsamen Haus in München. Julina schwärmte am Mikrofon. Sie freue sich tierisch über die Unterstützung ihres Vaters. Früher begleitete sie ihn zu seinen Auftritten. Heute drückt Papa Jürgen ihr am Backstage die Daumen.
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1: Für Sachsen-Anhalt mit Martin Nass. An großen Bahnhöfen sind Bier, Schnaps oder Wein ja schon seit längerem Tabu. Ab Mitte Oktober soll das Verbot an allen Bahnhöfen deutschlandweit gelten, auch an kleineren hier in Sachsen-Anhalt. Erklärtes Ziel der Bahn ist es, dadurch die Sicherheit für Reisende und Personal zu erhöhen. Bei einer Umfrage am Hauptbahnhof in Halle begrüßten alle von uns Befragten das geplante Verbot. Auch die Bundespolizeigewerkschaft erklärte, die Idee nachvollziehen zu können. Allerdings fehle schlicht das Personal, um ein Alkoholverbot an allen 5400 Bahnhöfen durchzusetzen. Ob auf dem Teller oder im Trog, Europa produziert nicht genug Eiweiß, um Menschen und Tiere selbst zu ernähren. Für den Großteil des Proteinbedarfs muss zum Beispiel Soja importiert werden. Im Chemiepark Leuna soll nun eine Anlage entstehen, die ab 2028 Eiweiß aus pflanzlichen Reststoffen herstellt. Dabei wandeln Mikroorganismen, Melasse, ein Nebenprodukt der Zuckerherstellung, in hochwertiges Protein um. Ein Hamburger Unternehmen will in die Anlage einen zweistelligen Millionenbetrag investieren und 25 neue Jobs schaffen. In Dessau hat eine Bombendrohung heute Morgen für Aufregung gesorgt. Das Rathaus wurde geräumt. Ein Sprengsatz wurde bei der anschließenden Durchsuchung aber nicht gefunden. Kurz nach 8:30 konnten daher alle Mitarbeiter wieder an ihre Arbeitsplätze zurückkehren. Die Drohmail war laut Polizei bereits gestern Abend eingegangen, wurde aber erst heute Morgen gelesen.
2: Das Wetter in Sachsen-Anhalt. Heiter bis locker bewölkt. Zwischen dem Burgenlandkreis Anhalt, Elbe-Havelwinkel und der Döbener Heide kann es auch mal noch etwas vereinzelt Schauer geben. Die Werte 18 bis 21 Grad. Nachts weniger Wolken, meist klar, bei 12 bis 8 Grad. Morgen zunächst südlich der Börde noch Sonne, später überwiegend Wolken, stellenweise regnet es. Und ab Nachmittag wird es recht windig, im Oberharz stürmisch bei 19 bis 22 Grad.
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2: Roland Kaiser steht für Hits und Ohrwürmer. Dieser hier gehört auch dazu. Joanna aus dem Jahre 84. Schönen Nachmittag.

Schöne Nachmittagsgrüße aus der MDR Schlagerwelt. Ja, wunderbare Radiowellen, weltweite Musik und wegweisende Genies. Haben Sie sich eigentlich schon mal gefragt, wem wir es verdanken, dass wir heute so gemütlich beieinander sitzen und Radio hören können? Am heutigen 21. Juli blicken wir auf einen echten Meilenstein der Technikgeschichte. Heute vor genau 200 Jahren wurde der US-amerikanische Erfinder Marlon Loomis geboren. Er war der Erste, dem es gelang, Signale komplett drahtlos durch die Luft zu jagen. Und dafür hat er später auch das allererste Patent für drahtlose Telegrafie erhalten. Ohne seinen genialen Einfall gäbe es heute kein Radio, keine Smartphones und natürlich auch kein MDR mit der MDR Schlagerwelt. Das ist doch der perfekte Grund, um heute Danke zu sagen. Wir tun das auf unsere ganz eigene Weise, mit feinster Musik, die dank Malun Malumis direkt in ihr Wohnzimmer fliegt. Also drehen Sie die Lautsprecher ein Stück lauter und machen Sie sich bereit für den nächsten Song, und der kommt von Jürgen Drews. Das kann doch

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1: Um 17 Uhr mit Kerstin Hoffmann. Deutschland will künftig deutlich mehr Gas und Öl aus Aserbaidschan beziehen. Das kündigte Kanzler Friedrich Merz nach einem Treffen mit Präsident Ilham Aliyev in Berlin an. Aliyev betonte, sein Land sei bereit, deutlich mehr als bisher zu liefern. Dafür müsse die Infrastruktur Richtung Europa ausgebaut werden. Er forderte die EU und europäische Banken auf, die Finanzierung dafür bereitzustellen. CSU-Chef Markus Söder hat ein größeres Stühlerücken in der Berliner Politik angedeutet. Söder sagte in München, er werde in einer Woche zusammen mit CDU-Chef Friedrich Merz gemeinsam einen Kandidaten für den Fraktionsvorsitz präsentieren. Das gemeinsame Vorschlagsrecht sei Teil der Geschäftsordnung und gelte auch für die Besetzung anderer hochgestellter Ämter, die im Herbst erfolge. Namen und Ämter nannte Söder nicht. Die CDU-CSU-Bundestagsfraktion wählt kommenden Mittwoch einen neuen Vorsitzenden. Die Thüringer Landesregierung will die Dörfer lebenswerter für Familien und Senioren machen. Wirtschaftsministerin Colette Bourcion sagte, Ziel sei es, vorhandene Angebote mit neuen zu verknüpfen. Als Beispiel nannte sie Lebensmittel, Paketservice, Telemedizin und digitale Behördendienste. Solche Angebote könnten in bereits vorhandenen Geschäften oder Vereinsräumen untergebracht werden. Das Projekt soll nächstes Jahr in einigen Dörfern erprobt werden. Dafür werden Freiwillige gesucht. Die Bundesregierung hält an einem Einstieg beim deutsch-französischen Panzerbauer KNDS fest. Das bekräftigte Verteidigungsminister Boris Pistorius beim Besuch in einem KNDS-Werk in Kassel. KNDS sei einer der größten Auftragnehmer der Bundeswehr. Ein Einstieg sei zukunftssichernd für Technologien, Arbeitsplätze und Standorte. Voraussetzung für den Einstieg des Bundes war ein für Anfang Juli geplanter Börsengang. KNDS verschob den Termin und begründete das mit Marktschwankungen. In der Debatte um Leihmutterschaft hat die Vorsitzende des Kinder- und Jugendpsychologenverbandes Ines Brockharder auf mögliche Folgen für die Kinder hingewiesen. Die Psychotherapeutin sagte dem MDR, die Trennung von der leiblichen Mutter könne zu einem Trauma führen und die Identitätsentwicklung beeinträchtigen. Liebevolle Eltern könnten das zwar abmildern, wichtig sei jedoch, das Kind über seine Herkunft aufzuklären. Brockharder betonte, dass es dazu bislang nur wenige wissenschaftliche Daten gebe. Das waren die Nachrichten.
2: Das Wetter, Sonne und Wolken und vereinzelt Schauer bei 18 bis 21 Grad und leichte Böen. Nachts gering bewölkt oder aber auch klar bei 12 bis 8 Grad, dazu weht ein teils mäßiger Wind. Morgen zunächst teils noch sonnig, später überall stark bewölkt, vor allem am Abend Schauer bei 19 bis 22 Grad und es wird windiger als heute. Am Donnerstag weiter mäßig warm und wechselhaft, am Freitag noch wärmer bis 25 Grad und freundlicher.
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2: Ja, die Sache mit der Unehrlichkeit, dazu habe ich jetzt für Sie Andrea Berg. Schönen Nachmittag.

0: Willkommen zurück in der MDR Schlagerwelt. Wie stabil ist das soziale Netz im ländlichen Sachsen? Dazu gibt es eine Studie des Freistaats, die zeigt, Dorfgemeinschaftshäuser funktionieren, wenn sich genügend Engagierte kümmern. Das ist mancherorts schwierig und mancherorts gelungen. Sylvia Stadler mit einem Beispiel.
1: Viele Jahre stand der frühere Kindergarten in Kletzen leer. Ein einstöckiges Gebäude mit einer Küche, die zwei Zimmer genau in der Mitte trennte. Bei den Vereinen war das nicht so gefragt, erinnert sich Ortsvorsteher André Werner.
2: Die alten Räumlichkeiten des Kindergartens waren ja schon da, eben sehr verwinkelt. Man konnte es ja trotzdem schon nutzen, aber wurde eben nicht so gut angenommen.
1: Dann kam das LIDA-Förderprogramm für den ländlichen Raum. Eine sechsstellige Summe floss in den Umbau. Neues Dach, ein größerer Raum entstand, die Küche rückte an den Rand, neue Toiletten und ein barrierefreier Zugang wurden gebaut. Vor 7 Jahren war das und hat sich voll gelohnt, findet Werner, der auch Vorsitzender des Bürgervereins ist.
2: Also es wird sehr rege genutzt. Die verschiedenen Vereine sind hier drin, Bürgerverein, der Reitverein, der Seniorenverein nutzt das in der Woche. Und am Wochenende sind dann Feierlichkeiten oder sagen wir Osterfeuer, Sommerfest, Halloween sind die Feste, die wir hier auch veranstalten.
1: Für 150 Euro kann jeder im Ort das Vereinshaus für Familienfeiern mieten. Dass es so einen Ort braucht, damit es mit dem Dorfleben klappt, findet auch Ortschronist Siegfried Haschke, der deshalb sein Augenmerk auf einen zweiten wichtigen Treffpunkt im Ort richtet, den Spielplatz.
3: Das wird jeden Tag von mir kontrolliert. Ich gehe jeden Tag rum und schaue, ob alles in Ordnung ist, die Spielgeräte intakt sind und so weiter. Da haben wir auch schon viel gemacht. Hier kommen eben meistens die jungen Muttis mit Kleinkindern, die dort den Spielplatz nutzen. Das ist auch eine Art Kommunikation.
1: Das Fördergeld und die Zuschüsse der Gemeinde Krostitz seien wichtig, sagt der Ortsvorsteher, auch wenn sich so ein Begriff wie das Dorfleben schwer in Geld umrechnen lässt.
2: Also ich denke mal, das ist reger geworden, weil wir erstens auch mehr Veranstaltungen jetzt auch machen hier und weil das auch besser genutzt werden kann durch den Treffpunkt hier, weil auch viele in Vereinen eingetreten sind, die vorher noch gar nicht so gekannt hat. Und das ist eben jetzt auch mehr zusammengewachsen.
1: Und wenn dann auch noch über wichtige Termine wie für Frühjahrs- oder Herbstputz immer rechtzeitig im Aushangkasten informiert wird, bleibt das Dorfleben in Schwung.
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1: Für Sachsen-Anhalt mit Martin Nass. An großen Bahnhöfen sind Bier, Schnaps oder Wein ja schon seit längerem Tabu. Ab Mitte Oktober soll das Verbot an allen Bahnhöfen deutschlandweit gelten, auch an kleineren hier in Sachsen-Anhalt. Erklärtes Ziel der Bahn ist es, dadurch die Sicherheit für Reisende und Personal zu erhöhen. Bei einer Umfrage am Hauptbahnhof in Halle begrüßten alle von uns Befragten das geplante Verbot. Auch die Bundespolizeigewerkschaft erklärte, die Idee nachvollziehen zu können. Allerdings fehle schlicht das Personal, um ein Alkoholverbot an allen 5.400 Bahnhöfen durchzusetzen. Ob auf dem Teller oder im Trog, Europa produziert nicht genug Eiweiß, um Menschen und Tiere selbst zu ernähren. Für den Großteil des Proteinbedarfs muss zum Beispiel Soja importiert werden. Im Chemiepark Leuna soll nun eine Anlage entstehen, die ab 2028 Eiweiß aus pflanzlichen Reststoffen herstellt. Dabei wandeln Mikroorganismen, Melasse, ein Nebenprodukt der Zuckerherstellung, in hochwertiges Protein um. Ein Hamburger Unternehmen will in die Anlage einen zweistelligen Millionenbetrag investieren und 25 neue Jobs schaffen. In Dessau hat eine Bombendrohung heute Morgen für Aufregung gesorgt. Das Rathaus wurde geräumt. Ein Sprengsatz wurde bei der anschließenden Durchsuchung aber nicht gefunden. Kurz nach 8:30 konnten daher alle Mitarbeiter wieder an ihre Arbeitsplätze zurückkehren. Die Drohmail war laut Polizei bereits gestern Abend eingegangen, wurde aber erst heute Morgen gelesen.
2: Das Wetter in Sachsen-Anhalt. Heiter bis locker bewölkt. Zwischen dem Burgenlandkreis Anhalt, Elbe-Havelwinkel und der Dübener Heide kann es auch mal noch etwas vereinzelt Schauer geben. Die Werte 18 bis 21 Grad. Nachts weniger Wolken, meist klar, bei 12 bis 8 Grad. Morgen zunächst südlich der Börde noch Sonne. Später überwiegend Wolken, stellenweise regnet es. Und ab Nachmittag wird es recht windig, im Oberharz stürmisch bei 19 bis 22 Grad.
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2: Bei ihm scheint alles klar, zumindest im Song. Bernhard Brink jetzt mit Alles klar von 2002.

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0: Willkommen in der MDR Schlagerwelt mit einem Blick in die Politik. Der Vorsitz der Unionsfraktion ist einer der mächtigsten Jobs in Berlin. Nach dem Rücktritt von Jens Spahn muss die Stelle neu besetzt werden. Aber was sind eigentlich genau die Aufgaben an der Spitze der Fraktion? Ein Stichwort von Dietrich Karl Meurer.
1: Der Fraktionsvorsitz gehört zu den wichtigsten Ämtern im parlamentarischen Betrieb. Der oder die Vorsitzende leitet die Fraktion, also den Zusammenschluss der Abgeordneten einer Partei im Bundestag. Die Fraktionen können selbst entscheiden, ob sie einen einzelnen Vorsitzenden oder eine gleichberechtigte Doppelspitze wählen. Eine zentrale Aufgabe ist es, die Fraktion zusammenzuhalten und ihre politische Linie zu koordinieren. Der oder die Vorsitzende bereitet Fraktionssitzungen vor, entwickelt gemeinsame Positionen und sorgt für ein möglichst geschlossenes Auftreten bei wichtigen Abstimmungen. Gerade in großen Fraktionen ist dafür viel Vermittlungsarbeit nötig. Nach außen vertritt der oder die Fraktionsvorsitzende die Positionen der Fraktion, gibt Interviews in Fernsehen und Radio und verhandelt mit anderen Fraktionen über politische Vorhaben und Mehrheiten. Ist die Fraktion Teil der Regierung, gehört auch die Abstimmung mit den Koalitionspartnern dazu. Das Amt vereint politische Führung, Vermittlung und strategisches Denken. Gewählt wird der oder die Vorsitzende von den Mitgliedern der Fraktion. Entscheidend für die Wahl sind neben politischer Erfahrung vor allem Verhandlungsgeschick, Durchsetzungsvermögen und das Vertrauen der eigenen Fraktionsmitglieder.
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1: Um 18 Uhr mit Kerstin Hoffmann. Der deutsche Radprofi Florian Lipowitz ist bei der Tour de France ausgeschieden. Der Vorjahresdritte stürzte beim Zeitfahren auf der 16. Etappe schwer und konnte die Fahrt nicht mehr fortsetzen. Gewonnen hat der belgische Zeitfahrweltmeister Remco Evenepoel. Er machte auf den gesamtführenden Tadej Pogacar 28 Sekunden gut, bleibt aber mit großem Abstand Zweiter. Drittschnellster war der Däne Mathias Sjelmoos. Deutschland will künftig deutlich mehr Gas und Öl aus Aserbaidschan beziehen. Das kündigte Kanzler Friedrich Merz nach einem Treffen mit Präsident Ilham Aliyev in Berlin an. Aliyev betonte, sein Land sei bereit, deutlich mehr als bisher zu liefern. Dafür müsse die Infrastruktur Richtung Europa ausgebaut werden. Er forderte die EU und europäische Banken auf, die Finanzierung dafür bereitzustellen. Die Thüringer Landesregierung will die Dörfer lebenswerter für Familien und Senioren machen. Wirtschaftsministerin Colette Bosion sagte, man wolle Dorfzentren durch neue Angebote und Funktionen aufwerten. Als Beispiel nannte sie Lebensmittel- und Paketservice, Telemedizin und digitale Behördendienste. Solche Angebote könnten in bereits vorhandenen Geschäften oder Vereinsräumen untergebracht werden. Das Projekt soll nächstes Jahr in einigen Dörfern erprobt werden. Dafür werden noch Freiwillige gesucht. Der Fahrradclub ADFC hat die geplanten Kürzungen beim Radwegebau in Sachsen kritisiert. Demnach plant Verkehrsministerin Regina Kraushaar in den beiden kommenden Jahren nur noch 1,3% der Straßenbaumittel für Radwege auszugeben. 2028 gäbe es für den Ausbau von Radwegen an Staatsstraßen nur etwa knapp 400.000 Euro. Damit werde der Radwegebau zwischen den Orten praktisch abgewürgt. Der ADFC fordert für den Ausbau der Radwege jährlich 20 Millionen Euro. Die Zahl der Hungernden weltweit ist erneut gesunken. Das geht aus dem UN-Jahresbericht zur globalen Ernährung hervor. Demnach litten im vergangenen Jahr 645 Millionen Menschen Hunger, 14 Millionen weniger als im Jahr zuvor. Die Experten sprachen von einer langsamen, aber stetigen Verbesserung. Allerdings gäbe es weiterhin große regionale Unterschiede. Während sich Asien und Lateinamerika seit Jahren positiv entwickelten, bleibe die Lage in Afrika besorgniserregend. Das waren die Nachrichten.
2: Das Wetter, Sonne und Wolken und vereinzelt Schauer bei 18 bis 21 Grad und leichte Böen. Nachts gering bewölkt oder aber auch klar bei 12 bis 8 Grad, dazu weht ein teils mäßiger Wind. Morgen zunächst teils noch sonnig, später überall stark bewölkt, vor allem am Abend Schauer bei 19 bis 22 Grad und es wird windiger als heute. Am Donnerstag weiter mäßig warm und wechselhaft, am Freitag noch wärmer bis 25 Grad und freundlicher.
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2: Träumen, ja, und wir träumen gerne. Und das ist auch wichtig zum Verarbeiten von Informationen. Und Träume, die haben doch irgendwie auch was Schönes, oder? Hendrik Bruch jetzt dazu.

Wir spielen jetzt ein wenig Detektiv im Radio und damit schönen guten Abend aus der MDR-Schlagerwelt. Also schauen wir zurück ins Jahre 1968. Da hat der US-Musiker Joe South einen Welthit gelandet, den wir alle auch von Inner Circle kennen. Games People Play. 10 Jahre später dachte sich die norwegische Powerfrau Wenche Myhre, das Ding braucht einen ehrlichen deutschen Text. Das Ergebnis ist ein absoluter Schlager, eine absolute Schlagerperle über die kleinen und großen Flunkereien im Leben. Und die haben wir eben hier bei uns gehört in der MDR-Schlagerwelt. Keiner lügt so wie du. So, weiter geht's jetzt mit Olaf Berger und der hat Lass es immer Liebe sein im Gepäck.

0: Das Wetter in Sachsen-Anhalt. Heiter bis locker bewölkt. Zwischen dem Burgenlandkreis Anhalt, Elbe-Havelwinkel und der Dübener Heide kann es auch mal noch etwas vereinzelt Schauer geben. Die Werte 18 bis 21 Grad. Nachts weniger Wolken, meist klar, bei 12 bis 8 Grad. Morgen zunächst südlich der Börde noch Sonne, später überwiegend Wolken, stellenweise regnet's und ab Nachmittag wird's recht windig, im Oberharz stürmisch bei 19 bis 22.
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0: Er hat geliebt, gelitten, gelacht und geweint, Michael Morgan. Im Song zumindest, und hier ist er jetzt für Sie.

Ach, kuscheln sich doch diese Stimmen hier bei uns ins Ohr hinein. Brunner und Brunner waren das mit Tiamo aus dem Jahre 2000 und damit einen wunderschönen guten Abend hier bei uns aus der MDR Schlagerwelt. Ja, wir gucken jetzt in die aktuelle Zeit, ins Jahr 2026 und da gibt es eine Künstlerin, von der haben Sie vielleicht schon gehört. Sie ist seit vielen Jahren am Markt aktiv, hatte sich meines Erachtens etwas zurückgezogen und ist jetzt zurück mit einer neuen Single. Und die klingt irgendwie... Ja, es geht, glaube ich, um die Liebe. So klingt zumindest der Titel. Herz an Herz von Mirjana.

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1: Um 19 Uhr mit Kerstin Hoffmann. Der deutsche Radprofi Florian Lipowitz ist bei der Tour de France ausgeschieden. Der Vorjahresdritte stürzte beim Zeitfahren auf der 16. Etappe schwer und konnte die Fahrt nicht mehr fortsetzen. Gewonnen hat der belgische Zeitfahrweltmeister Remco Evenepoel. Er machte auf den gesamtführenden Tadej Pogacar 28 Sekunden gut, bleibt aber mit großem Abstand Zweiter. Drittschnellster war der Däne Matthias Sjelmoos. In der Ukraine ist die Zahl ziviler Opfer sprunghaft gestiegen. Das UN-Menschenrechtsbüro teilte in Genf mit, in den ersten 6 Monaten seien bei russischen Angriffen 1.400 Menschen getötet und 8.000 verletzt worden. Das sei gut 1/3 mehr als im ersten Halbjahr 2025 und fast eine Verdopplung gegenüber 2024. Grund sei eine drastische Zunahme der russischen Raketen- und Drohnenangriffe. Der Bundesverband der Energieberater erwartet durch die neuen Förderregeln keinen Einbruch beim Einbau von Wärmepumpen. Vorsitzender Stefan Bollen sagte MDR aktuell, zwar sinke der Förderhöchstbetrag, aber der ausgeweitete Einkommensbonus könne dazu führen, dass insgesamt mehr Haushalte Unterstützung erhielten. Seit heute können bei der KfW wieder Förderanträge für Wärmepumpen gestellt werden. Der maximale Zuschuss beträgt nun 28.000 Euro. Der neue britische Premier Andy Burnham hat angekündigt, die Lebenshaltungskosten der Briten zu drücken. Bei seiner ersten Kabinettssitzung gab Burnham bekannt, die Stromsteuer zum 1. Oktober zu kürzen. Nach Regierungsangaben sinkt die Stromrechnung eines durchschnittlichen Haushaltes um umgerechnet 53 Euro im Jahr. Man prüfe zudem Maßnahmen, um Mieten zu kappen und eine Preisobergrenze für Busfahrkarten. Bereits am Vortag hatte Burnham sein neues Regierungsteam vorgestellt und erstmals mehr Frauen als Männer berufen. Spanien will das Rauchen in Parks und an Stränden verbieten. Die Regierung in Madrid beschloss dazu einen Gesetzentwurf. Demnach soll auch in öffentlichen Außenbereichen von Cafés und Restaurants nicht mehr geraucht werden. Das Verbot gilt zudem auch für Bushaltestellen, Bahnsteige, Unicampus, Sportanlagen und Schwimmbäder. Jegliche Werbung für Tabak und E-Zigaretten soll verboten werden. Das Parlament muss noch zustimmen. Das waren die Nachrichten.
2: Das Wetter, Sonne und Wolken und vereinzelt Schauer bei 18 bis 21 Grad und leichte Böen. Nachts gering bewölkt oder aber auch klar bei 12 bis 8 Grad, dazu wird ein teils mäßiger Wind. Morgen zunächst teils noch sonnig, später überall stark bewölkt, vor allem am Abend Schauer bei 19 bis 22 Grad und es wird windiger als heute. Am Donnerstag weiter mäßig warm und wechselhaft, am Freitag noch wärmer bis 25 Grad und freundlicher.
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2: Es geht jetzt ab in den Süden zusammen mit Tony Holiday.

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Wir schwelgen in den Erinnerungen in den 70ern zusammen mit Aurora La Casa und kommen und damit schöne Grüße aus unserem Studio der MDR Schlagerwelt. Schön, dass Sie eingeschaltet haben. Ja, gucken wir mal kurz ins Jahr 2027 in die Glaskugel. Da wird sich bei uns ja einiges ändern. Wir wandern nämlich ab in ARD Sounds. Diese App, davon haben Sie bestimmt schon gehört. Und da wird auch die MDR Schlagerwelt nächstes Jahr mit stattfinden. Das ist quasi ein neues Angebot der Öffentlich-Rechtlichen. Und welches Programm wir dann dort abfahren werden, lassen Sie sich einfach überraschen. Bis dahin, wenn Sie mögen, folgen Sie uns hier über die MDR Schlagerwelt digital. Und in der gibt's jetzt Andi Borg. Herz an Herz.

0: Das Wetter in Sachsen-Anhalt. Heiter bis locker bewölkt. Zwischen dem Burgenlandkreis Anhalt, Elbe-Havel-Winkel und der Döbener Heide kann es auch mal noch etwas vereinzelt Schauer geben. Die Werte 18 bis 21 Grad. Nachts weniger Wolken, meist klar, bei 12 bis 8 Grad. Morgen zunächst südlich der Börde noch Sonne. Später überwiegen Wolken, stellenweise regnet es. Und ab Nachmittag wird es recht windig, im Oberharz stürmisch bei 19 bis 22 Grad.
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0: Andreas Martin, jetzt hier bei uns im Radio mit Nur bei dir. Von 88.
3: Bye.

Ein wunderbarer Song, finde ich zumindest. Und damit schöne Grüße. Schön, dass Sie eingeschaltet haben und die MDR Schlagerwelt mit uns hören. Hier so kurz vor 20 Uhr. Und an dieser Stelle, das ist jetzt für mich Zeit, Adieu zu sagen. Ich bedanke mich bei Ihnen fürs Zuhören. Wünsche Ihnen einen wunderschönen Abend. Bleiben Sie gesund und bleiben Sie dran, denn nach 20 Uhr geht's weiter mit dem ARD Schlagerabend. Ihre Silvia Martins. Es macht

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1: Um 20 Uhr mit Kerstin Hoffmann. Der deutsche Radprofi Florian Lipowitz ist bei der Tour de France ausgeschieden. Der Vorjahresdritte stürzte beim Zeitfahren auf der 16. Etappe schwer und konnte die Fahrt nicht mehr fortsetzen. Gewonnen hat der belgische Zeitfahrweltmeister Remco Evenepoel. Er machte auf den gesamtführenden Tadej Pogacar 28 Sekunden gut, bleibt aber mit großem Abstand Zweiter. Drittschnellster war der Däne Matthias Sjelmoos. In der Ukraine ist die Zahl ziviler Opfer sprunghaft gestiegen. Das UN-Menschenrechtsbüro teilte in Genf mit, in den ersten 6 Monaten seien bei russischen Angriffen 1.400 Menschen getötet und 8.000 verletzt worden. Das sei gut 1/3 mehr als im ersten Halbjahr 2025 und fast eine Verdopplung gegenüber 2024. Grund sei eine drastische Zunahme der russischen Raketen- und Drohnenangriffe. Der Bundesverband der Energieberater erwartet durch die neuen Förderregeln keinen Einbruch beim Einbau von Wärmepumpen. Vorsitzender Stefan Bollen sagte MDR aktuell, zwar sinke der Förderhöchstbetrag, aber der ausgeweitete Einkommensbonus könne dazu führen, dass insgesamt mehr Haushalte Unterstützung erhielten. Seit heute können bei der KfW wieder Förderanträge für Wärmepumpen gestellt werden. Der maximale Zuschuss beträgt nun 28.000 Euro. Der neue britische Premier Andy Burnham hat angekündigt, die Lebenshaltungskosten der Briten zu drücken. Bei seiner ersten Kabinettssitzung gab Burnham bekannt, die Stromsteuer zum 1. Oktober zu kürzen. Nach Regierungsangaben sinkt die Stromrechnung eines durchschnittlichen Haushaltes um umgerechnet 53 Euro im Jahr. Man prüfe zudem Maßnahmen, um Mieten zu kappen und eine Preisobergrenze für Busfahrkarten. Bereits am Vortag hatte Burnham sein neues Regierungsteam vorgestellt und erstmals mehr Frauen als Männer berufen. Spanien will das Rauchen in Parks und an Stränden verbieten. Die Regierung in Madrid beschloss dazu einen Gesetzentwurf. Demnach soll auch in öffentlichen Außenbereichen von Cafés und Restaurants nicht mehr geraucht werden. Das Verbot gilt zudem auch für Bushaltestellen, Bahnsteige, Unicampus, Sportanlagen und Schwimmbäder. Jegliche Werbung für Tabak und E-Zigaretten soll verboten werden. Das Parlament muss noch zustimmen. Das waren die Nachrichten. Das Wetter in Deutschland. In der Nacht meist klar oder locker bewölkt und trocken. Temperaturen 13 bis 8 Grad. Morgen mehr Wolken als Sonne, durchziehende Schauer und einzelne Gewitter. Temperaturen 19 bis 22 Grad und böiger Wind. Die Zeit, es ist 20.03 Uhr.
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1: Um 21 Uhr mit Kerstin Hoffmann. Frankreich hat als erstes EU-Land ein Social-Media-Verbot für Kinder und Jugendliche unter 15 Jahren beschlossen. Ein entsprechendes Gesetz verabschiedete das Parlament in Paris mit großer Mehrheit. Es soll bereits nach den Sommerferien in Kraft treten. Zudem soll das Verbot von Mobiltelefonen auch auf die Oberstufe ausgeweitet werden. Ziel ist es, Jugendliche besser vor Cybermobbing, Suchtgefahren und den negativen Folgen sozialer Medien zu schützen. Der deutsche Radprofi Florian Lipowitz ist bei der Tour de France ausgeschieden. Der Vorjahresdritte stürzte beim Zeitfahren auf der 16. Etappe schwer und konnte die Fahrt nicht mehr fortsetzen. Gewonnen hat der belgische Zeitfahrweltmeister Remco Evenepoel. Er machte auf den gesamtführenden Tadej Pogacar 28 Sekunden gut, bleibt aber mit großem Abstand Zweiter. Drittschnellster war der Däne Matthias Sjelmoos. In der Ukraine ist die Zahl ziviler Opfer sprunghaft gestiegen. Das UN-Menschenrechtsbüro teilte in Genf mit, in den ersten 6 Monaten seien bei russischen Angriffen 1.400 Menschen getötet und 8.000 verletzt worden. Das sei gut 1/3 mehr als im ersten Halbjahr 2025 und fast eine Verdopplung gegenüber 2024. Grund sei eine drastische Zunahme der russischen Raketen- und Drohnenangriffe. Der Bundesverband der Energieberater erwartet durch die neuen Förderregeln keinen Einbruch beim Einbau von Wärmepumpen. Vorsitzender Stefan Bollen sagte MDR aktuell, zwar sinke der Förderhöchstbetrag, aber der ausgeweitete Einkommensbonus könne dazu führen, dass insgesamt mehr Haushalte Unterstützung erhielten. Seit heute können bei der KfW wieder Förderanträge für Wärmepumpen gestellt werden. Der maximale Zuschuss beträgt nun 28.000 Euro. In Bautzen brennt seit dem Nachmittag ein Batteriespeicher. Wie ein Polizeisprecher dem MDR sagte, mussten mehrere Anwohner wegen des Rauchs ihre Wohnungen verlassen. Sie wurden vorübergehend in einer Turnhalle untergebracht. Die Bevölkerung sei auch über Warn-Apps wie Nina vor dem Rauch gewarnt worden. Die Feuerwehr führt laut Polizei Luft- und Wassermessungen durch und hat damit begonnen, den Batteriespeicher zu kühlen. Der Einsatz der Feuerwehr könne mehrere Tage dauern. Die Ursache des Brandes ist noch unbekannt. Das waren die Nachrichten. Das Wetter in der Nacht meist klar oder locker bewölkt und trocken. Temperaturen 13 bis 8 Grad. Morgen dann mehr Wolken als Sonne. Auch durchziehende Schauer und einzelne Gewitter sind möglich. Temperaturen 19 bis 22 Grad und böiger Wind. Die Zeit, es ist 21.03 Uhr.
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1: Um 22 Uhr mit Kerstin Hoffmann. Frankreich hat als erstes EU-Land ein Social-Media-Verbot für Kinder und Jugendliche unter 15 Jahren beschlossen. Ein entsprechendes Gesetz verabschiedete das Parlament in Paris mit großer Mehrheit. Es soll bereits nach den Sommerferien in Kraft treten. Zudem soll das Verbot von Mobiltelefonen auch auf die Oberstufe ausgeweitet werden. Ziel ist es, Jugendliche besser vor Cybermobbing, Suchtgefahren und den negativen Folgen sozialer Medien zu schützen. Der deutsche Radprofi Florian Lipowitz ist bei der Tour de France ausgeschieden. Der Vorjahresdritte stürzte beim Zeitfahren auf der 16. Etappe schwer und konnte die Fahrt nicht mehr fortsetzen. Gewonnen hat der belgische Zeitfahrweltmeister Remco Evenepoel. Er machte auf den gesamtführenden Tadej Pogacar 28 Sekunden gut, bleibt aber mit großem Abstand Zweiter. Drittschnellster war der Däne Matthias Sjelmoos. In der Ukraine ist die Zahl ziviler Opfer sprunghaft gestiegen. Das UN-Menschenrechtsbüro teilte in Genf mit, in den ersten 6 Monaten seien bei russischen Angriffen 1.400 Menschen getötet und 8.000 verletzt worden. Das sei gut ein Drittel mehr als im ersten Halbjahr 2025 und fast eine Verdopplung gegenüber 2024. Grund sei eine drastische Zunahme der russischen Raketen- und Drohnenangriffe. Der Bundesverband der Energieberater erwartet durch die neuen Förderregeln keinen Einbruch beim Einbau von Wärmepumpen. Vorsitzender Stefan Bollen sagte MDR aktuell, zwar sinke der Förderhöchstbetrag, aber der ausgeweitete Einkommensbonus könne dazu führen, dass insgesamt mehr Haushalte Unterstützung erhielten. Seit heute können bei der KfW wieder Förderanträge für Wärmepumpen gestellt werden. Der maximale Zuschuss beträgt nun 28.000 Euro. In Bautzen brennt seit dem Nachmittag ein Batteriespeicher. Wie ein Polizeisprecher dem MDR sagte, mussten mehrere Anwohner wegen des Rauchs ihre Wohnungen verlassen. Sie wurden vorübergehend in einer Turnhalle untergebracht. Die Bevölkerung sei auch über Warn-Apps wie Nina vor dem Rauch gewarnt worden. Die Feuerwehr führt laut Polizei Luft- und Wassermessungen durch und hat damit begonnen, den Batteriespeicher zu kühlen. Die Ursache des Brandes ist noch unbekannt. Das waren die Nachrichten. Das Wetter in der Nacht, meist klar und trocken bei Temperaturen zwischen 13 und 8 Grad. Morgen mehr Wolken als Sonne, durchziehende Schauer und einzelne Gewitter sind möglich. Temperaturen bis 22 Grad und böiger Wind. Die Zeit, es ist 22.03 Uhr.
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1: Um 23 Uhr mit Pascal Küpper. Frankreich führt als erstes EU-Land ein Social-Media-Verbot für Kinder und Jugendliche unter 15 Jahren ein. Das Parlament in Paris hat am Abend mit großer Mehrheit ein entsprechendes Gesetz beschlossen. Aus der Nachrichtenredaktion Daniel Runge.
2: Schon nach den französischen Sommerferien, also im September, soll das neue Social-Media-Verbot in Kraft treten. Kritiker zweifeln allerdings an der Verfassungsmäßigkeit. Außerdem halten sie es in der Praxis für kaum durchsetzbar. Dennoch ist unklar, welche Alterskontrollen überhaupt wirksam sind. Und bestehende Konten von unter 15-Jährigen müssten dann auch identifiziert und gesperrt werden. Das Thema wird derzeit in mehreren EU-Staaten diskutiert, auch in Deutschland.
1: Das geplante Alkoholverbot an tausenden Bahnhöfen in Deutschland stößt auf große Zustimmung. Karl-Peter Naumann, Ehrenvorsitzender des Fahrgastverbands Pro Bahn, fordert allerdings weitere Schritte.
3: Ja, ich glaube, wir müssten uns alle jetzt mal hinsetzen und eine einheitliche Lösung für das Thema Alkohol im öffentlichen Verkehr erstellen. Das geht ja auch noch weiter. Wir haben ja auch in Hamburg ein Alkoholkonsumverbot in der U-Bahn. Auf den Fähren im Hafen, die auch öffentlicher Verkehr sind, gilt es nicht. Also hier braucht es eine einheitliche Regel, die bundesweit gilt. Und da ist sicherlich auch die Politik gefordert, hier einen entsprechenden Rahmen zu schaffen.
1: Der Ehrenvorsitzende des Fahrgastverbands Pro Bahn, Naumann. Der ukrainische Präsident Selenskyj hat seinen Armeechef Syrskyj entlassen. Zuvor hatte es tagelange Demonstrationen gegen Syrskyj gegeben. Aus Kiew, Stefan Lag.
4: Mit diesem Schritt erfüllt der Präsident eine zentrale Forderung der Proteste, die seit der Entlassung von Verteidigungsminister Michailo Fedorow in Kiew und in anderen ukrainischen Städten stattfinden. Die Demonstrierenden verlangten neben der Rückkehr Fedorows auch die Ablösung Syrskyjs. Fedorow gilt bei seinen Unterstützern als moderner Reformer. Ihm werden wichtige Neuerungen im Drohnenkrieg sowie mehr Transparenz im Beschaffungswesen des Militärs zugeschrieben. Kritiker warfen Syrskyj vor, diese Reformen ausgebremst zu haben. Das hatte der General selbst stets zurückgewiesen.
1: Der weltweite Hunger ist das dritte Jahr in Folge zurückgegangen. Das zeigt ein UN-Bericht zur globalen Ernährungssicherheit. Im vergangenen Jahr hungerten demnach trotzdem noch bis zu 700 Millionen Menschen, etwa die Hälfte davon in Afrika. Damit ist der Kontinent am stärksten betroffen. Eine Verbesserung gab es dem Bericht zufolge vor allem in Südasien und Lateinamerika. Das waren die Nachrichten. Das Wetter in Deutschland: in der Nacht häufig trocken, im Norden etwas Regen, Tiefstwerte 16 bis 6 Grad. Morgen dann vom Norden bis zur Mitte gebietsweise Regen, im Nordosten einzelne Gewitter, sonst oft trocken bei 18 bis 28 Grad. Es ist 23.03 Uhr.
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1: Um 0 Uhr mit Juliette Groß. Frankreich wird als erstes EU-Land ein Social-Media-Verbot für Kinder und Jugendliche unter 15 Jahren ein. Das Parlament in Paris hat am Abend mit großer Mehrheit ein entsprechendes Gesetz beschlossen. Aus der Nachrichtenredaktion Daniel Runge.
2: Schon nach den französischen Sommerferien, also im September, soll das neue Social-Media-Verbot in Kraft treten. Kritiker zweifeln allerdings an der Verfassungsmäßigkeit. Außerdem halten sie es in der Praxis für kaum durchsetzbar. Dennoch ist unklar, welche Alterskontrollen überhaupt wirksam sind. Und bestehende Konten von unter 15-Jährigen müssten dann auch identifiziert und gesperrt werden. Das Thema wird derzeit in mehreren EU-Staaten diskutiert, auch in Deutschland.
1: Der ukrainische Präsident Selenskyj hat seinen Armeechef Sirski entlassen. Zuvor hatte es tagelange Demonstrationen gegen Sirski gegeben. Aus Kiew Stefan Lag.
3: Mit diesem Schritt erfüllt der Präsident eine zentrale Forderung der Proteste, die seit der Entlassung von Verteidigungsminister Michailo Fedorov in Kiew und in anderen ukrainischen Städten stattfinden. Die Demonstrierenden verlangten neben der Rückkehr Fedorovs auch die Ablösung Sirskis. Fedorov gilt bei seinen Unterstützern als moderner Reformer. Ihm werden wichtige Neuerungen im Drohnenkrieg sowie mehr Transparenz im Beschaffungswesen des Militärs zugeschrieben. Kritiker warfen Sirski vor, diese Reformen ausgebremst zu haben. Das hatte der General selbst stets zurückgewiesen.
1: Der Krieg zwischen den USA und dem Iran legt bereits den Schiffsverkehr in der Straße von Hormus lahm. Jetzt droht eine weitere Eskalation. Die Houthi-Miliz im Jemen, die mit dem Iran verbündet ist, kündigt eine ähnliche Seeblockade im Roten Meer an. Zwei saudi-arabische Öltanker mit dem Ziel China und Indien haben bereits umgedreht und Kurs auf den Suezkanal genommen. Damit wächst die Sorge vor einem neuen Engpass in der weltweiten Energieversorgung. Bundeskanzler Merz hat mit den Landesgruppen von CDU und CSU über die Nachfolge von Ex-Fraktionschef Spahn beraten. Man höre in die Fraktion hinein, sagte Merz. Dann wolle er zeitnah einen mit CSU-Chef Söder abgestimmten Vorschlag unterbreiten.

0: Zuvor hatte es geheißen, die Entscheidung über die Spitze der Unionsfraktion solle bis Ende des Monats fallen. Das waren die Nachrichten. Das Wetter in Deutschland. Häufig trocken, im Norden etwas Regen, Tiefstwerte 16 bis 6 Grad. Tagsüber vom Norden bis zur Mitte gebietsweise Regen, im Nordosten einzelne Gewitter, sonst oft trocken, Höchstwerte 18 bis 28 Grad. Am Donnerstag leicht wechselhaft bei 18 bis 27 Grad, am Freitag meist freundlich, im Nordwesten und im Osten etwas Regen, 19 bis 29 Grad. Es ist gleich 0 Uhr 3.
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1: Um 1 Uhr mit Juliette Groß. Der ukrainische Präsident Selenskyj hat seinen Armeechef Syrskyj entlassen. Zuvor hatte es tagelange Demonstrationen gegen Syrskyj gegeben. Aus Kiew, Stefan Lack.
2: Mit diesem Schritt erfüllt der Präsident eine zentrale Forderung der Proteste, die seit der Entlassung von Verteidigungsminister Michailo Fedorow in Kiew und in anderen ukrainischen Städten stattfinden. Die Demonstrierenden verlangten neben der Rückkehr Fedorows auch die Ablösung Syrskyjs. Fedorow gilt bei seinen Unterstützern als moderner Reformer. Ihm werden wichtige Neuerungen im Drohnenkrieg sowie mehr Transparenz im Beschaffungswesen des Militärs zugeschrieben. Kritiker warfen Syrskyj vor, diese Reformen ausgebremst zu haben. Das hatte der General selbst stets zurückgewiesen.
1: Frankreich führt als erstes EU-Land ein Social-Media-Verbot für Kinder und Jugendliche unter 15 Jahren ein. Das Parlament in Paris hat am Abend mit großer Mehrheit ein entsprechendes Gesetz beschlossen. Aus der Nachrichtenredaktion Daniel Runge.
3: Schon nach den französischen Sommerferien, also im September, soll das neue Social-Media-Verbot in Kraft treten. Kritiker zweifeln allerdings an der Verfassungsmäßigkeit. Außerdem halten sie es in der Praxis für kaum durchsetzbar. Dennoch ist unklar, welche Alterskontrollen überhaupt wirksam sind. Und bestehende Konten von unter 15-Jährigen müssten dann auch identifiziert und gesperrt werden. Das Thema wird derzeit in mehreren EU-Staaten diskutiert, auch in Deutschland.
1: Der Drogenbeauftragte der Bundesregierung Streeck hält das geplante Alkoholverbot an Deutschlands Bahnhöfen für richtig. In der Rheinischen Post wies der CDU-Politiker auf die Gefahren durch Alkohol hin und sprach von einem Gewinn für alle, wenn sich Reisende wohler fühlten. Kritisch äußerte sich die Bundesarbeitsgemeinschaft Wohnungslosenhilfe. Nach deren Einschätzung würden Obdachlose durch ein Verbot lediglich aus dem Blickfeld in Bereiche verdrängt, die weniger Schutz bieten. Die USA haben die internationale Gemeinschaft dazu aufgerufen, den mittelamerikanischen Staat Nicaragua zu isolieren. Das Land könne keine Rückkehr zur Tagesordnung erwarten, solange es demokratische Prinzipien ablehne, sagte Außenminister Rubio in Washington. Hintergrund sind jüngste Äußerungen des nicaraguanischen Präsidenten Ortega. Er hat in einer Rede angekündigt, dass es in seinem Land künftig keine Wahlen mehr geben wird. Damit wolle er verhindern, dass von den USA unterstützte Bewegungen die Macht an sich rissen, so Ortega. Das waren die Nachrichten. Das Wetter in Deutschland. Häufig trocken, im Norden etwas Regen, Tiefstwerte 16 bis 6 Grad. Tagsüber von Norden bis Mitte gebietsweise Regen, im Nordosten einzelne Gewitter, sonst oft trocken. Höchstwerte 18 bis 28 Grad. Es ist 1.03 Uhr.
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1: Um 2 Uhr mit Juliette Groß. Der ukrainische Präsident Selenskyj hat seinen Armeechef Syrskyj entlassen. Zuvor hatte es tagelange Demonstrationen gegen Syrskyj gegeben. Aus Kiew, Stefan Lack.
2: Mit diesem Schritt erfüllt der Präsident eine zentrale Forderung der Proteste, die seit der Entlassung von Verteidigungsminister Michailo Fedorow in Kiew und in anderen ukrainischen Städten stattfinden. Die Demonstrierenden verlangten neben der Rückkehr Fedorows auch die Ablösung Syrskyjs. Fedorow gilt bei seinen Unterstützern als moderner Reformer. Ihm werden wichtige Neuerungen im Drohnenkrieg sowie mehr Transparenz im Beschaffungswesen des Militärs zugeschrieben. Kritiker warfen Syrskyj vor, diese Reformen ausgebremst zu haben. Das hatte der General selbst stets zurückgewiesen.
1: Das geplante Alkoholverbot an Bahnhöfen hat in der schwarz-roten Koalition überwiegend positive Reaktionen ausgelöst. Union und SPD fordern aber von der Bahn, für die Durchsetzung der Regel genügend eigenes Personal zu stellen. Aus der NDR-Nachrichtenredaktion Tabia Tschöpe.
3: Die Bahn müsse ihr Sicherheitspersonal erheblich aufstocken, um das Alkoholverbot umzusetzen, sagte der innenpolitische Sprecher der SPD Fiedler der Welt. Das sieht sein Unionskollege Thom ähnlich. Das Verbot findet aber grundsätzlich viel Zustimmung, so auch beim Drogenbeauftragten der Bundesregierung Streeck. Er wies in der Rheinischen Post auf die Gefahren durch Alkohol hin und sprach von einem Gewinn für alle, wenn sich Reisende und speziell Familien an Bahnhöfen sicherer fühlten. Das Alkoholverbot soll laut Bahn flächendeckend bis Mitte Oktober kommen.
1: Der Krieg zwischen den USA und dem Iran legt bereits den Schiffsverkehr in der Straße von Hormuz lahm. Jetzt droht eine weitere Eskalation. Die Husi-Miliz in Jemen, die mit dem Iran verbündet ist, kündigt eine ähnliche Seeblockade im Roten Meer an. Zwei saudi-arabische Öltanker mit dem Ziel China und Indien haben bereits umgedreht und Kurs auf den Suezkanal genommen. Damit wächst die Sorge vor einem neuen Engpass in der weltweiten Energieversorgung. Sachsens Ministerpräsident Kretschmer fordert angesichts der politischen Mehrheitsverhältnisse im Osten Deutschlands eine Bereitschaft zu Gesprächen mit allen anderen Parteien. Wer noch über Brandmauern rede, habe die Zeichen der Zeit nicht erkannt, sagte der CDU-Politiker dem Handelsblatt. Wörtlich sagte Kretschmer, wir müssen mit jedem reden, der reden will. Bundeskanzler und CDU-Chef Merz hat wiederholt eine Zusammenarbeit seiner Partei mit der AfD und der Linken ausgeschlossen und auf Parteitagsbeschlüsse verwiesen. Das waren die Nachrichten. Das Wetter in Deutschland. Häufig trocken, im Norden etwas Regen, Tiefstwerte 16 bis 6 Grad. Tagsüber vom Norden bis zur Mitte gebietsweise Regen, im Nordosten einzelne Gewitter, sonst oft trocken, Höchstwerte 18 bis 28 Grad. Am Donnerstag wechselhaft. Es ist 2.03 Uhr.
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